0: Baden-Württemberg und Bayern setzen es wie Mecklenburg-Vorpommern zum kommenden Wochenende um. Sachsen lehnt eine generelle Lockerung derzeit noch ab, hält aber Ausnahmegenehmigungen für möglich. Grund für die Aussetzung des Sonntagsfahrverbots ist das Niedrigwasser in vielen großen Flüssen wie Rhein und Elbe. Der Warentransport per Schiff ist dadurch massiv beeinträchtigt.
1: Passagiere der Lufthansa müssen vorerst keine weiteren Streiks der Piloten befürchten. Wie die Gewerkschaft Vereinigung Cockpit mitteilte, hat sie sich mit dem Unternehmen auf ein Schlichtungsverfahren geeinigt. Dabei geht es um offene Tariffragen bei den Gesellschaften Lufthansa, Lufthansa Cargo und Eurowings. Die Gewerkschaft hat die Lufthansa-Piloten im laufenden Jahr schon an 7 Tagen zum Streik aufgerufen. Hunderte Flüge fielen aus. Bei der Leichtathletik-Europameisterschaft im britischen Birmingham hat das deutsche Team gestern Abend die ersten Medaillen gewonnen. Im Finale über 5000 Meter holte Florian Brem Silber. Kugelstoß-Olympiasiegerin Yemisi Mabry hatte zuvor Bronze geholt. Dagegen hat die deutsche Topsprinterin Gina Lückenkämper das Finale über 100 Meter bei der EM in Birmingham deutlich verpasst. Die 29-Jährige landete im Halbfinale nur auf Platz 5. Das Wetter in Deutschland. Nachts fast überall trocken, noch letzte Schauer, Tiefstwerte 19 bis 7 Grad. Am Tage oft heiter, im Norden zeitweise dichtere Wolken, im Süden einzelne Schauer oder Gewitter. 18 Grad in Nordfriesland bis 34 Grad am Oberrhein. Es ist gleich 2:03 Uhr.
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1: Um 3 Uhr mit Olaf Knapp. Ein Erdbeben der Stärke 7,4 hat den Westen Kolumbiens erschüttert. Dabei sind nach aktuellen Informationen mehr als 110 Menschen getötet und viele weitere verletzt worden. Aus Mexiko-Stadt Christina Fee Möbus.
2: Vor allem viele Städte im Süden und im Westen Kolumbiens sind betroffen. Besonders hart getroffen hat es den Ort Pereira. Das ist etwa 65 Kilometer Luftlinie vom Epizentrum des Erdbebens entfernt. Eine 500.000 Menschen lebt dort. Und nach Angaben des lokalen Bürgermeisters sind allein in Pereira mindestens 40 Menschen ums Leben gekommen. Viele Tote werden auch vermeldet rund um die Großstadt Cali im Süden Kolumbiens. In Teilen der betroffenen Gebiete ist auch die Internet- und Stromversorgung zusammengebrochen.
1: Inzwischen haben mehrere Länder ihre Unterstützung zugesagt, darunter die USA und Mexiko, aber auch Venezuela, wo es erst Ende Juni ein verheerendes Erdbeben mit tausenden Toten gegeben hat. Die Ukraine meldet neue russische Raketenangriffe auf Kiew und andere Großstädte. Wie der Militärgouverneur von Saporischschja mitteilte, sind allein dort mindestens 5 Menschen getötet und weitere 20 verletzt worden. Demnach hat die russische Luftwaffe unter anderem Industrieanlagen angegriffen.

0: für Lastwagen vorerst aufgehoben, darunter Niedersachsen und Nordrhein-Westfalen. Die deutschen Leichtathletinnen und Leichtathleten sind gut in die Europameisterschaften in Großbritannien gestartet. Das Team hat am ersten Tag 2 Medaillen geholt. Aus Birmingham Jens-Jörg Rieck.
1: Tränen nach dem größten Erfolg seiner Karriere für Florian Brem. Der Bayer holt Silber über die 5000 Meter. Bislang ist er 2-mal deutscher Meister gewesen. Jetzt sein größter Erfolg hinter Jakob Ingebrigtsen, dem Titelverteidiger und großen Favoriten in dieser Entscheidung. Die zweite deutsche Medaille, die holte Yemisi Mabry. Im Kugelstoßen wurde sie Bronzemedaillengewinnerin, wie schon bei den letzten Europameisterschaften, hinter den beiden Niederländerinnen Jessica Skilder und Jorinde van Klinken.
0: Das Wetter in Deutschland. Am Tage ist es oft heiter, im Norden zeitweise dichtere Wolken, im Süden einzelne Schauer oder Gewitter. Höchstwerte 18 Grad in Nordfriesland bis 34 Grad am Oberrhein. Morgen dann freundlich an den Alpen, Gewitter bis 36 Grad. Es ist 3.03 Uhr.
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1: 1764 siegten die Engländer über schottische Stuart-Anhänger in der Schlacht von Culloden Moor. 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
1: Um 4 Uhr mit Olaf Knapp. Der Westen Kolumbiens ist von einem schweren Erdbeben erschüttert worden. Mehr als 110 Menschen kamen nach aktuellen Angaben der Behörden ums Leben. Die Zahl der Opfer könnte aber noch steigen. Aus der Nachrichtenredaktion Christoph Johansen.
2: Das Beben der Stärke 7,4 ereignete sich am frühen Morgen Ortszeit um kurz nach 7:30. Menschen liefen in Panik aus ihren Häusern, um sich in Sicherheit zu bringen. Bilder von vor Ort zeigen eingestürzte Gebäude, Trümmerhaufen und den umgeknickten Turm einer Kathedrale. Noch immer suchen Einwohner und Einsatzkräfte in den Trümmern nach Überlebenden und Opfern. Zum Teil fielen die Mobilfunknetze und die Stromversorgung aus. Es ist das stärkste Erdbeben in Kolumbien seit mindestens 10 Jahren. Betroffen ist vor allem der mittlere Westen zwischen Cali und Medellin.
1: Inzwischen haben mehrere Länder ihre Unterstützung zugesagt, darunter die USA und Mexiko, aber auch Venezuela, wo es erst Ende Juni ein verheerendes Erdbeben mit tausenden Toten gegeben hatte. Die Ukraine meldet neue russische Raketenangriffe auf Kiew und andere Großstädte. Wie der Militärgouverneur von Saporischschja mitteilte, sind allein dort mindestens 5 Menschen getötet und weitere 20 verletzt worden. Demnach hat die russische Luftwaffe unter anderem Industrieanlagen angegriffen. Aus Kiew wurde zunächst ein Verletzter gemeldet. Bürgermeister Vitali Klitschko schrieb auf Telegram, die Stadt stehe unter Beschuss. Die Menschen sollten in den Schutzräumen bleiben. Immer mehr Bundesländer setzen das Sonntagsfahrverbot für Lastwagen aus. Jetzt haben auch Mecklenburg-Vorpommern, Bayern und Baden-Württemberg bekannt gegeben, dass in ihren Bundesländern Lkw vorerst an Sonn- und Feiertagen fahren dürfen. Grund sind die niedrigen Wasserstände in den Flüssen, die für den Warentransport wichtig sind. Zuvor hatten schon 4 andere Bundesländer das Sonntagsfahrverbot

0: Kugelstoßen wurde sie Bronzemedaillengewinnerin, wie schon bei den letzten Europameisterschaften hinter den beiden Niederländerinnen Jessica Skilder und Jorinde van Klinken.
1: Das Wetter in Deutschland. Am Tage oft heiter. Im Norden zeitweise dichtere Wolken, im Süden einzelne Schauer oder Gewitter, 18 Grad in Nordfriesland bis 34 Grad am Oberrhein. Und morgen am Mittwoch freundlich an den Alpen ein paar Gewitter, 19 bis 36 Grad. Es ist 4.03 Uhr.
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1: Um 5 Uhr mit Olaf Knapp. Der Westen Kolumbiens ist von einem schweren Erdbeben erschüttert worden. Dabei kamen mehr als 110 Menschen ums Leben. 2000 Menschen werden vermisst. Aus der Nachrichtenredaktion Peter Behrendt.
2: Aufnahmen aus Pereira, Cali und anderen Städten zeigen Trümmerberge und eingestürzte Häuser. Überall suchen Helfer nach Überlebenden, die unter den Trümmern eingeschlossen sind. Der gerade erst vereidigte Präsident de la Espriella rief den Notstand aus und übernahm es, die Krisenhilfe zu koordinieren. Mehrere Flughäfen in der Region setzten den Betrieb aus. Nach Angaben der amerikanischen Erdbebenwarte erreichten die Erdstöße eine Stärke von 7,4. Am schwersten ist der mittlere Westen Kolumbiens betroffen. Die Erschütterungen waren aber auch in den Nachbarstaaten Ecuador und Panama zu spüren.
1: Die Ukraine meldet neue russische Raketenangriffe auf Kiew und andere Großstädte. Wie der Militärgouverneur von Saporischschja mitteilte, sind allein dort mindestens 5 Menschen getötet und weitere 20 verletzt worden. Demnach hat die russische Luftwaffe unter anderem Industrieanlagen angegriffen. Aus Kiew wurde zunächst ein Verletzter gemeldet. Bürgermeister Vitali Klitschko schrieb auf Telegram, die Stadt stehe unter Beschuss. Die Menschen sollten in den Schutzräumen bleiben. Passagiere der Lufthansa müssen vorerst keine weiteren Streiks der Piloten befürchten. Wie die Gewerkschaft Vereinigung Cockpit mitteilte, hat sie sich mit dem Unternehmen auf ein Schlichtungsverfahren geeinigt. Dabei geht es um offene Tariffragen bei den Gesellschaften Lufthansa, Lufthansa Cargo und Eurowings. Die Gewerkschaft hat die Lufthansa-Piloten im laufenden Jahr schon an 7 Tagen zum Streik aufgerufen. Hunderte Flüge fielen aus. Das Unternehmen bezifferte die Kosten auf etwa 150 Millionen Euro. Bei den Leichtathletik-Europameisterschaften in Birmingham hat es die ersten Medaillen für das deutsche Team gegeben. Kugelstoßerin Yemisi Mabri gewann Bronze. Für die größte Überraschung sorgte aber Florian Bremm. Aus Köln Irina Gneb.
3: In einem spektakulären Rennen über die 5000 Meter lief Florian Bremm den Endspurt seines Lebens. Auf der Zielgeraden musste er sich nur dem norwegischen Superstar und Titelverteidiger Jakob Ingebrigtsen geschlagen geben. EM Silber ist für Bremm der größte Erfolg seiner Karriere. Zuvor hatte Yemisi Mabry im Kugelstoßfinale die erste Medaille für das deutsche Team geholt. Mit einer Weite von 19,50 Meter wurde die Olympiasiegerin Dritte. Der Sieg ging an Topfavoriten

0: 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Um 6 Uhr mit Klaas Christoffersen. Der Westen Kolumbiens ist von einem schweren Erdbeben erschüttert worden. Nach Angaben der Behörden kamen mindestens 110 Menschen ums Leben. Mehr als 2000 werden vermisst. Aus der NDR Nachrichtenredaktion Christoph Johansen.
1: Das Beben der Stärke 7,4 ereignete sich am frühen Morgen Ortszeit um kurz nach 7:30. Menschen liefen in Panik aus ihren Häusern, um sich in Sicherheit zu bringen. Bilder von vor Ort zeigen eingestürzte Gebäude, Trümmerhaufen und den umgeknickten Turm einer Kathedrale. Noch immer suchen Einwohner und Einsatzkräfte in den Trümmern nach Überlebenden und Opfern. Zum Teil fielen die Mobilfunknetze und die Stromversorgung aus. Es ist das stärkste Erdbeben in Kolumbien seit mindestens 10 Jahren. Betroffen ist vor allem der mittlere Westen zwischen Cali und Medellin.
0: Russland hat in der Nacht erneut schwere Angriffe auf Städte in der Ukraine gestartet. Nach Angaben der Militärverwaltung der Hauptstadt Kiew wurden dazu vor allem ballistische Raketen eingesetzt. Im Zentrum seien mehrere Brände ausgebrochen. Kiews Bürgermeister Klitschko forderte die Menschen auf, Schutzräume aufzusuchen. Auch andere ukrainische Städte waren Ziel russischer Angriffe, etwa Saporischschja. Dort wurden nach Angaben der Behörden mindestens 5 Menschen getötet und mehr als 20 verletzt. Angesichts des Niedrigwassers in deutschen Flüssen setzen immer mehr Bundesländer das Fahrverbot für Lkw an Sonn- und Feiertagen aus. Zuletzt haben Mecklenburg-Vorpommern, Bayern und Baden-Württemberg entsprechende Entscheidungen getroffen. Aus der NDR-Nachrichtenredaktion Martin Seiler.
2: In Mecklenburg-Vorpommern teilte ein Sprecher des Verkehrsministeriums am Abend mit, die Ausnahmeregelung gelte vom kommenden Wochenende an. Für wie lange, ließ er offen. Bayerns Innenminister Herrmann sagte, mit der Aufhebung des Fahrverbots könnten kritische Güter wie Rohstoffe und Chemikalien auf die Straße umgelenkt werden. Ziel sei es, Produktionsstopps in der Industrie zu verhindern. Zuvor hatten unter anderem schon Niedersachsen und Nordrhein-Westfalen das Fahrverbot für Lkw an Sonn- und Feiertagen ausgesetzt. Hintergrund ist das extreme Niedrigwasser in vielen Flüssen, das den Warentransport per Schiff massiv beeinträchtigt. Vor allem entlang des Rheins haben Unternehmen zunehmend mit Problemen zu kämpfen. Wegen des niedrigen Wasserstandes bei Kaub in Rheinland-Pfalz könnte der Fluss schon bald nicht mehr durchgehend befahrbar sein.
0: Passagiere der Lufthansa müssen vorerst keine weiteren Streiks der Piloten befürchten. Wie die Gewerkschaft Vereinigung Cockpit mitteilte, hat sie sich mit dem Unternehmen auf ein Schlichtungsverfahren geeinigt. Dabei geht es um offene Tariffragen bei den Gesellschaften Lufthansa, Lufthansa Cargo und Eurowings. Wie lange die Schlichtung dauern soll, wurde nicht gesagt. Die Gewerkschaft hat die Lufthansa-Piloten im laufenden Jahr schon an 7 Tagen zum Streik aufgerufen. Hunderte Flüge fielen aus, das Unternehmen bezifferte die Kosten auf etwa 150 Millionen Euro. In den USA sollen die Impfempfehlungen für Kinder überarbeitet werden. Das hat US-Präsident Trump angeordnet. Künftig sollen Impfungen auf mehrere Arzttermine verteilt werden. Außerdem sollen Wirkstoffe, die bisher kombiniert worden

0: Im spektakulären Rennen über die 5000 Meter lief Florian Brem den Endspurt seines Lebens. Auf der Zielgeraden musste er sich nur dem norwegischen Superstar und Titelverteidiger Jakob Ingebrigtsen geschlagen geben. EM Silber ist für Brem der größte Erfolg seiner Karriere. Zuvor hatte Yemesi Maybuye im Kugelstoßfinale die erste Medaille für das deutsche Team geholt. Mit einer Weite von 19,50 Meter wurde die Olympiasiegerin Dritter. Der Sieg ging an Topfavoritin Jessica Schrilder aus den Niederlanden vor ihrer Landsfrau Jorinde van Klinken.
1: Und bei den Schwimm-Europameisterschaften in Paris hat die Männerstaffel über 4x200 Meter Freistil Bronze geholt. Lukas Mertens, Timo Sorgius, Jano Bäschnitt und Cornelius Jahn mussten sich nur den Staffeln aus Großbritannien und Frankreich geschlagen geben. Das waren die Nachrichten. Das Wetter in Norddeutschland. Heute neben Wolken auch zeitweise Sonne und meist trocken, zu den Küsten hin Schauer möglich. In Südniedersachsen oft heiter. Höchstwerte 18 Grad im Norden bis 24 Grad im Süden. Morgen viel Sonne bei maximal 19 bis 29 Grad. Und am Donnerstag und Freitag wieder viel Sonne und nochmal wärmer bei 22 bis 36 Grad. Es ist 6.05 Uhr.
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1: A2 Berlin Richtung Hannover, zwischen Irxleben und Bornstedt 6 Kilometer stockend, der Grund hier Bauarbeiten. Und A31 Emden Richtung Leer, die Ausfahrt Finhusen ist nach einem Unfall gesperrt. Gute Fahrt.
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0: 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Um 7 Uhr mit Klaas Christoffersen. Bei einem schweren Erdbeben in Kolumbien sind mindestens 110 Menschen ums Leben gekommen. Nach Angaben der Regierung des südamerikanischen Landes werden etwa 2000 Menschen vermisst. Die Erdstöße hatten demnach eine Stärke von 7,4. Aus Mexiko-Stadt Christina Fee Möbus.
1: Hunderte Wohnhäuser sind beschädigt, Dutzende komplett eingestürzt. Das ganze Ausmaß der Zerstörung ist nach dem Erdbeben in Kolumbien noch nicht absehbar. Besonders betroffen sind die Regionen Chocó und Valle del Cauca im Süden und Westen des Landes. In der südkolumbianischen Großstadt Cali ist eine Kinder- und Neugeborenenstation eines Krankenhauses eingestürzt. Die Regierung hat den nationalen Katastrophenzustand ausgerufen und Soldaten in das Gebiet entsandt. An erster Stelle steht die Rettung der Menschen, die unter den Trümmern begraben sind, sagte Präsident Abelardo de la Espriella. Diverse Länder haben indessen bereits Unterstützung angeboten, unter anderem die Europäische Union, Mexiko und die USA.
0: Die Ukraine meldet neue russische Angriffe auf die Hauptstadt Kiew und weitere Städte. In Saporischschja sind nach Angaben des ukrainischen Militärs mehrere Menschen getötet worden. Aus der NDR-Nachrichtenredaktion Katharina Jetta.
2: Nach Angaben von Militärgouverneur Fjodorow gab es neben den mindestens 5 Toten in Saporischschja auch 20 Verletzte. Es seien Industrieanlagen und Infrastruktur mit ballistischen Raketen angegriffen worden. Aus der Hauptstadt Kiew wurde bisher ein Verletzter gemeldet. Bürgermeister Klitschko schrieb auf der Plattform Telegram: Explosionen in der Hauptstadt, die Stadt steht unter Beschuss, bleiben Sie in den Schutzräumen. Dem ukrainischen Militär fehlen nach eigenen Angaben die geeigneten Flugabwehrraketen, um die Attacken abzuwehren. Vor allem hofft die Ukraine auf die Lieferung weiterer US-Patriot-Abwehrsysteme durch die Verbündeten.
0: Auf deutschen Autobahnen könnten an den kommenden Wochenenden deutlich mehr Lkw unterwegs sein als bisher. Immer mehr Bundesländer setzen vorübergehend das Fahrverbot an Sonn- und Feiertagen aus, unter anderem jetzt auch Mecklenburg-Vorpommern. Der Grund ist das aktuelle Niedrigwasser in vielen Flüssen, das den Güterverkehr deutlich einschränkt. Marco Grün aus der NDR-Nachrichtenredaktion mit den Einzelheiten.
3: Handelsschiffe bringen große Mengen an Waren, zum Beispiel über den Rhein. Und wenn die nicht mehr durchkommen, dann lähmt das Lieferketten und bremst eben die Auslieferung von Waren aus. Wenn Lastwagen jetzt auch sonntags fahren können, so die Hoffnung, dann kann das die Probleme teilweise abfangen. Wenn wir uns aber mal angucken, was da täglich über den Rhein geschippert wird an normalen Tagen, um die 400 Schiffe mit bis zu 7000 Tonnen Ladung, dann bräuchte es jeden Tag mindestens 40.000 Lkw, um das auszugleichen. Gleichzeitig gibt es aber zu wenige Fahrer. Insofern bezweifeln Kritiker, dass die Maßnahme jetzt viel bringt.
0: Passagiere der Lufthansa müssen vorerst keine weiteren Streiks der Piloten befürchten. Wie die Gewerkschaft Vereinigung Cockpit mitteilte, hat sie sich mit dem Unternehmen auf ein Schlichtungsverfahren geeinigt. Dabei geht es um offene Tariffragen bei den Gesellschaften Lufthansa, Lufthansa Cargo und Eurowings. Wie lange die Schlichtung dauern soll, wurde nicht gesagt. Die Gewerkschaft hat die Lufthansa-Piloten im laufenden Jahr schon an 7 Tagen zum Streik aufgerufen. Hunderte Flüge fielen aus. Das Unternehmen bezifferte die Kosten auf etwa 150 Millionen Euro. Bei den Leichtathletik-Europameisterschaften in Birmingham hat es die ersten Medaillen für das deutsche Team gegeben. Kugelstoßerin Yemisi Mabry gewann Bronze. Für die größte Überraschung sorgte Langstreckenläufer Florian Brem. Aus Birmingham, Irina Gneb.
4: In einem spektakulären Rennen über die

0: abgeholt. Lukas Mertens, Timo Sorgius, Jano Bäschnitt und Cornelius Jahn mussten sich nur den Staffeln aus Großbritannien und Frankreich geschlagen geben. Das waren die Nachrichten. Das Wetter in Norddeutschland. Heute neben Wolken auch zeitweise Sonne und meist trocken, zu den Küsten hin Schauer möglich, in Südniedersachsen oft heiter. Höchstwerte 18 Grad im Norden bis 24 Grad im Süden. Morgen viel Sonne bei maximal 19 bis 29 Grad. Am Donnerstag und am Freitag wieder viel Sonne und nochmal wärmer bei 22 bis 36 Grad. Es ist 7.05 Uhr.
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0: Zurzeit mit zwei Meldungen. Wir beginnen mit der A1 Osnabrück Richtung Bremen zwischen Dreieck Stur und Bremen-Arsten, 5 Kilometer stockend nach einem Unfall. Und A2 Hannover Richtung Berlin zwischen Kreuz Hannover Ost und Raststätte Leerter See Süd, 3 Kilometer Stau nach einem Unfall. Kommen Sie gut und sicher an Ihr Ziel.
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1: 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Um 8 Uhr mit Klaas Christoffersen. Bei einem schweren Erdbeben in Kolumbien sind mindestens 110 Menschen ums Leben gekommen. Nach Angaben der Regierung des südamerikanischen Landes werden etwa 2000 Menschen vermisst. Die Erdstöße hatten demnach eine Stärke von 7,4. Aus Mexiko-Stadt Christina Fee Möbus.
2: Hunderte Wohnhäuser sind beschädigt, Dutzende komplett eingestürzt. Das ganze Ausmaß der Zerstörung ist nach dem Erdbeben in Kolumbien noch nicht absehbar. Besonders betroffen sind die Regionen Chocó und Valle del Cauca im Süden und Westen des Landes. In der südkolumbianischen Großstadt Cali ist eine Kinder- und Neugeborenenstation eines Krankenhauses eingestürzt. Die Regierung hat den nationalen Katastrophenzustand ausgerufen und Soldaten in das Gebiet entsandt. An erster Stelle steht die Rettung der Menschen, die unter den Trümmern begraben sind, sagte Präsident Abelardo de la Espriella. Diverse Länder haben indessen bereits Unterstützung angeboten, unter anderem die Europäische Union, Mexiko und die USA.
1: Die Ukraine meldet neue russische Angriffe auf die Hauptstadt Kiew und weitere Städte. In Saporischschja sind nach Angaben des ukrainischen Militärs mehrere Menschen getötet worden. Aus der NDR-Nachrichtenredaktion Katharina Jetta.
3: Nach Angaben von Militärgouverneur Fjodorow gab es neben den mindestens 5 Toten in Saporischschja auch 20 Verletzte. Es seien Industrieanlagen und Infrastruktur mit ballistischen Raketen angegriffen worden. Aus der Hauptstadt Kiew wurde bisher ein Verletzter gemeldet. Bürgermeister Klitschko schrieb auf der Plattform Telegram: Explosionen in der Hauptstadt, die Stadt steht unter Beschuss, bleiben Sie in den Schutzräumen.
1: Angesichts der hohen Spritpreise überlegen offenbar immer mehr Menschen in Deutschland, von einem Verbrenner auf ein E-Auto umzusteigen. Laut einer Umfrage der Kfz-Versicherung Huck Coburg gab knapp ein Viertel der Befragten an, wegen der Preisentwicklung erstmals die Anschaffung eines reinen Elektrofahrzeugs in Betracht zu ziehen. Auch die Akzeptanz von E-Autos stieg demnach deutlich. Seit Beginn des Iran-Krieges haben sich Benzin und Diesel stark verteuert. Zuletzt kostete ein Liter Super E10 nach Angaben des ADAC im Schnitt 2,14 Euro und damit rund 30 Cent mehr als vor Kriegsbeginn. Beim Diesel fällt der Preissprung sogar noch höher aus. Auf deutschen Autobahnen könnten an den kommenden Wochenenden deutlich mehr Lkw unterwegs sein als bisher. Immer mehr Bundesländer setzen vorübergehend das Fahrverbot an Sonn- und Feiertagen aus, unter anderem jetzt auch Mecklenburg-Vorpommern. Der Grund ist das aktuelle Niedrigwasser in vielen Flüssen, das den Güterverkehr deutlich einschränkt. Marco Grün aus der NDR-Nachrichtenredaktion mit den Einzelheiten.
4: Handelsschiffe bringen große Mengen an Waren, zum Beispiel über den Rhein, und wenn die nicht mehr durchkommen, dann lähmt das Lieferketten und bremst eben die Auslieferung von Waren aus. Wenn Lastwagen jetzt auch sonntags fahren können, so die Hoffnung, dann kann das die Probleme teilweise abfangen. Wenn wir uns aber mal angucken, was da täglich über den Rhein geschippert wird an normalen Tagen, um die 400 Schiffe mit bis zu 7000 Tonnen Ladung, dann bräuchte es jeden Tag mindestens 40.000 Lkw, um das auszugleichen. Gleichzeitig gibt es aber zu wenige Fahrer. Insofern bezweifeln Kritiker, dass die Maßnahme jetzt viel bringt.
1: In Hamburg macht der Fall eines einsturzgefährdeten Wohnhauses Schlagzeilen. Vor 2 Wochen wurde festgestellt, dass das Gebäude an der Holstenstraße im Stadtteil Altona akut einsturzgefährdet ist. Teile davon sollen deshalb heute abgerissen werden. Wie es für die Bewohner weitergeht, ist noch unklar. Sie hatten ihre Wohnungen überstürzt verlassen müssen. Gestern Abend demonstrierten etwa 300 Menschen in der Holstenstraße und verlangten, dass die Mieter noch einmal in ihre Wohnungen zurückkehren können, um persönliche Gegenstände vor dem Abriss zu retten. Bei den Leichtathletik-Europameisterschaften im britischen Birmingham hat das deutsche Team gleich am ersten Tag Medaillen gewonnen. Langstreckenläufer Florian Bremm holte auf der 5000-Meter-Strecke Silber, Kugelstoß-Olympiasiegerin Yemisi Mabry sicherte sich in ihrem Wettbewerb Bronze. Auch die deutschen Schwimmer sind weiter erfolgreich. Bei den Europameisterschaften in Paris schlug die Männerstaffel über 4x200 Meter Freistil als Dritter an.

0: A1 Osnabrück Richtung Bremen zwischen Dreieck Stur und Bremen-Hemelingen 5 Kilometer Stau. A2 Hannover Richtung Berlin zwischen Kreuz Hannover Ost und Lehrte Ost 4 Kilometer Stau. Dort ist nach einem Unfall nur eine Spur frei. Und A270 Blumenthal-Ilpol zwischen Bremen-Fegesack-Mitte und der B74 Bremen-Nord in beiden Richtungen 3 Kilometer Stau. Überall da, wo es geht, Ihnen eine gute Fahrt.
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1: Guten Tag.
3: Hier ist Silke Leniewski. Ich wünsche Ihnen einen wunderbaren Dienstagmorgen. Schön, dass Sie mit dabei sind.

Aber Leigh, und wenn Sie Spanien vielleicht jetzt verlassen haben und Ihren Urlaub da verbracht haben und sagen, ja, okay, und wir sind jetzt wieder zurück, dann habe ich Ihnen eben die Spaniens-Gitarren hier ein bisschen mit hergebracht von Cindy und Bert. Und wir können die hier genießen. Hier ist ja auch schöner Sommer und man kann sich so ein bisschen vorstellen, wie das ist und das so ein bisschen hierher adaptieren. Und dann fühlt sich das fast an wie so ein Spanien-Urlaub hier bei uns im Norden.

Heute schmilzt die Schokolade wenigstens nicht, denn heute ist es der kühlste Tag der Woche. Ich fand es heute Morgen ganz schön frisch. Im Moment hin sind es hier 15 Grad, für mich ein bisschen frisch, aber der ein oder andere findet das ja ganz gut. Also heute ist es der frischeste Tag der Woche. In Niedersachsen sind heute die Temperaturen so um die 18 Grad. Die Höchstwerte auf Langeoog und Dagebühl liegen bei 18 Grad, 21 Grad in Anklam. Schwarzenbek und Bremen kommen auf 23 Grad, genauso wie in Hildesheim, bis 24 Grad in Bad Bentheim und Göttingen. Und dabei gibt es einen schwachen bis mäßigen Wind. Dann morgen klettern die Temperaturen wieder ein bisschen hoch. In der Nacht zu Mittwoch von Ostfriesland bis nach Usedom wird es dann wieder ein paar kleine Wolken geben, aber es wird trocken bleiben meistens. Ansonsten wird es klar werden. Und dann gibt es ein bisschen Nebel morgens. Tiefstwerte liegen dann bei 14 Grad auf Pellworm, 13 Grad in Zinnowitz, 10 Grad in Brunsbüttel, 8 Grad in Teterow und Papenburg bis 6 Grad in Schneverdingen. Das wird tatsächlich ein bisschen frisch. Und dann gehen die Temperaturen aber wieder rauf und dann wird es wieder richtig schön warm und höchstwahrscheinlich auch sehr, sehr sonnig und dementsprechend ein richtig schöner Sommertag dann morgen wieder. Heute allerdings auch, allerdings ein kleines bisschen frischer. Da brauchen Sie vielleicht ein dünnes Sommerjäckchen oder vielleicht eine Bluse oben drüber als Sommerjacke. Also so ein bisschen was, vielleicht mehr. Vielleicht sind Sie auch warmblütermäßig unterwegs und dann reicht das T-Shirt einfach trotzdem aus.

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1: 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Wir gehen auf Zeitreise mit Carsten Thiele zur Südpolarexpedition 1901.
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4: 11. August. Ich bin mir sicher, bald wird da draußen kein weißer Fleck mehr auf der Karte sein. Da draußen liegt ein ganzer Kontinent, der darauf wartet, verstanden zu werden.
5: Der Geograf und Polarforscher Erich von Drygalski ist bereit für eine abenteuerliche Expedition. Heute vor 125 Jahren sticht in Kiel das Forschungsschiff Gauss in See. Kaiser Wilhelm II. Hat 1,5 Millionen Reichsmark locker gemacht für die erste deutsche Südpolarexpedition. 32 Männer sind an Bord, darunter Wissenschaftler, Seeleute und Techniker. Sie beginnen eine Reise in ein Gebiet, das noch fast vollkommen unbekannt ist. Die Route führt über Kapstadt in Richtung Antarktis. Dort fährt sich die Gauss dann aber im Eis fest und bleibt monatelang eingeschlossen. Für die Männer beginnt eine harte Zeit in Dunkelheit, Kälte, Isolation. Aber genau in dieser Gefangenschaft der Natur entsteht auch Wissenschaft.
4: Wenn das Schiff nicht weiter kann, dann muss trotzdem die Forschung weitergehen. Dass wir hier im Eis feststecken, das ist nicht das Ende. Es ist nur ein anderer Weg, den wir jetzt einschlagen müssen.
5: Mit Schlitten erkunden die Männer die Umgebung und vermessen, beobachten, sammeln. Sie entdecken neue geologische Formationen, über 2000 unbekannte Meerestiere und den Gaussberg, einen erloschenen Vulkan in der Antarktis. Die Forschungsergebnisse dieser ersten deutschen Südpolarexpedition veröffentlicht Erich von Drygalski in einem 20-bändigen Werk. Ein wichtiger Beitrag für die Polarforschung. Der Rest ist

NDR Schlager am Dienstagvormittag und gleich ab 10 Uhr kriegen wir hier Besuch. Alessa kommt vorbei und hat neue Musik mitgebracht. Die Frau aus Österreich ist gerade ja ganz, ganz groß dabei, hat ihren Titel 20.000 Meilen Anfang des Jahres schon veröffentlicht. Jetzt kommt sie mit einem neuen Album und wird vielleicht den ein oder anderen ganz, ganz frischen Song mitbringen. Das wissen wir selber noch nicht so ganz genau. Aber es gibt einen Song, den dürfen wir definitiv schon spielen. Der ist auch drauf auf ihrem Album, Zwischen deinen Zeilen. Den habe ich jetzt für Sie und dann wird uns Alessa ganz, ganz viel erzählen aus ihrem Leben, von ihrer neuen Musik. Ich bin gespannt. Ab 10 Uhr hier bei NDR Schlager im Norden zu Hause. Ich freue mich schon auf Sie.

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Um kurz vor neun, gleich nach den Nachrichten, gibt's wieder Ihre Grüße und Ihre Wünsche. Und wir spielen natürlich auch eine Runde Erkennen Sie die Melodie. Ich spiel

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1: Um 9 Uhr mit Michael Hafke. Der Westen Kolumbiens ist von einem schweren Erdbeben erschüttert worden. Nach Angaben der Behörden kamen mindestens 110 Menschen ums Leben. Mehr als 2000 werden vermisst. Aus der NDR Nachrichtenredaktion Christoph Johansen.
2: Das Beben der Stärke 7,4 ereignete sich am frühen Morgen Ortszeit um kurz nach 7:30. Menschen liefen in Panik aus ihren Häusern, um sich in Sicherheit zu bringen. Bilder von vor Ort zeigen eingestürzte Gebäude, Trümmerhaufen und den umgeknickten Turm einer Kathedrale. Noch immer suchen Einwohner und Einsatzkräfte in den Trümmern nach Überlebenden und Opfern. Zum Teil fielen die Mobilfunknetze und die Stromversorgung aus. Es ist das stärkste Erdbeben in Kolumbien seit mindestens 10 Jahren. Betroffen ist vor allem der mittlere Westen zwischen Cali und Medellin.
1: Nach Niedersachsen hat jetzt auch Mecklenburg-Vorpommern als zweites norddeutsches Bundesland das Fahrverbot für Lkw an Sonn- und Feiertagen ausgesetzt. Das Verkehrsministerium in Schwerin will damit den Transport von Waren sichern, der wegen des Niedrigwassers in vielen deutschen Flüssen derzeit stark eingeschränkt ist. Aus Schwerin Matthias Rauter.
3: Damit soll sichergestellt werden, dass Lieferketten aufrechterhalten werden. Rhein, Elbe und andere größere Flüsse sind durch niedrige Wasserstände derzeit nur bedingt schiffbar. Lastschiffe können nicht ausreichend Waren und Güter laden. Einerseits kommt es in einigen Bereichen zu Produktionseinschränkungen, andererseits verteuern sich Waren, die nur schwer angeliefert werden können, wie zum Beispiel Öle und Treibstoffe. Nordrhein-Westfalen, Niedersachsen, Rheinland-Pfalz und das Saarland hatten bereits das Lkw-Fahrverbot an Sonn- und Feiertagen aufgehoben. Am Sonntag soll es nun auch für Mecklenburg-Vorpommern, Bayern und Baden-Württemberg gelten.
1: Angesichts der hohen Spritpreise überlegen offenbar immer mehr Menschen in Deutschland, von einem Verbrenner auf ein E-Auto umzusteigen. Laut einer Umfrage der Kfz-Versicherung Huck Coburg gab knapp ein Viertel der Befragten an, wegen der Preisentwicklung erstmals die Anschaffung eines reinen Elektrofahrzeugs in Betracht zu ziehen. Seit Beginn des Iran-Krieges haben sich Benzin und Diesel stark verteuert. Zuletzt kostete ein Liter Super E10 nach Angaben des ADAC im Schnitt 2,14 Euro. Damit rund 30 Cent mehr als vor Kriegsbeginn. In Deutschland werden immer mehr Mädchen und junge Frauen wegen Essstörungen im Krankenhaus behandelt. Das zeigen aktuelle Daten des Statistischen Bundesamtes. Demnach hat sich die Zahl der Fälle in der Altersgruppe zwischen 10 und 17 Jahren innerhalb von 20 Jahren in etwa verdoppelt. Von etwa 2.800 Betroffenen im Jahr 2004 auf zuletzt knapp 6.000. Bei Essstörungen handelt es sich um schwere psychische Erkrankungen. Als Ursachen verweisen Experten neben genetischen Faktoren auch auf gesellschaftliche Einflüsse, wie beispielsweise Trends der Selbstoptimierung auf Social-Media-Plattformen. Wegen einer iranischen Morddrohung soll US-Präsident Trump vor rund einem Monat mit einem Geheimflug aus der Türkei gebracht worden sein. Verschiedene Medien berichten über eine entsprechende Täuschungsaktion nach dem NATO-Gipfel in Ankara. Aus Washington Samuel Jakisch.
4: Die Washington Post und die New York Times berichten, dass Trump damals zwar auf der einen Seite eingestiegen ist in die Air Force One, aber auf der anderen Seite gleich wieder raus, heimlich über so einen Container, über den das Essen ins Flugzeug geladen wird. Darüber sei der Präsident dann heimlich in ein drittes Flugzeug gebracht worden, eine Boeing 757 der US-Luftwaffe. In dem anderen Flugzeug soll er dann weiter Richtung Heimat geflogen sein, so die Berichte, während in der designierten Air Force One alle gedacht haben, der Präsident sei bei ihnen an Bord. Auch die Journalisten und einige Mitarbeiter aus dem Weißen Haus gingen davon aus. Die Zeitungen berufen sich bei der Geschichte auf Dokumente und anonyme Quellen im Weißen Haus. Wir wissen nicht, ob das so passiert ist. Das Weiße Haus hat es weder bestätigt noch abgestritten.
1: Bei den Leichtathletik-Europameisterschaften im britischen Birmingham hat das deutsche Team gleich am ersten Tag Medaillen gewonnen. Langstreckenläufer Florian Brem holte auf der 5000-Meter-Strecke Silber. Kugelstoß-Olympiasiegerin Yemisi Mabry sicherte sich in ihrem Wettbewerb Bronze. Auch die deutschen Schwimmer sind weiter erfolgreich. Bei den Europameisterschaften in Paris schlug die Männerstaffel über 4x200 Meter Freistil als Dritte an. Lukas Mertens, Timo Sorgios, Jano Berschnitt und Cornelius Jahn mussten sich nur den Staffeln aus Großbritannien und Frankreich geschlagen geben. Und das waren die Nachrichten. Das Wetter Norddeutschlands gibt heute neben Wolken zeitweise Sonne. Es bleibt meist trocken. Zu den Küsten hin sind Schauer möglich. Und in Südniedersachsen bleibt es heiter bei Höchstwerten von 18 Grad im Norden und bis 24 Grad dann im Süden. Morgen gibt es viel Sonne bei maximal 19 bis 29 Grad. Und auch die nächsten Tage bleiben sonnig. Am Donnerstag bei 23 bis 34 Grad. Und am Freitag wird es noch mal wärmer, 26 bis 37 Grad. Es ist 9:05 Uhr.
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1: Die A1 Osnabrück Richtung Bremen.

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1: Die Frage kommt natürlich immer wieder, kann man sich denn bei Ihnen was wünschen? Natürlich kann man, genau hier bei Das gibt's nur einmal. Und unser erster Wunsch kommt direkt hier.
2: Hier ist Mechthild Dellen aus Rostock. Ich hätte gerne das Lied von Demis Rossos, Schöne Mädchen von Arkadia.
1: Den Titel gibt's natürlich.

Das gibt's noch einmal hier bei uns bei NDR Schlager. Und der nächste Wunsch kommt von Carsten Berger aus Emsteck. Der hat uns geschrieben, zum 65. Hochzeitstag unserer Eltern, Hannelore und Walter in Hamburg-Rahlstedt, gratulieren die Kinder, Enkel und Urenkel. Und sie haben sich gewünscht, Vico Toriani mit In einer kleinen Konditorei.

Kuchen und Tee gibt's heute bestimmt auch zum 65. Hochzeitstag. Das war ja der Wunsch für Familie Berger, die heute Hochzeitstag hat aus Hamburg-Rahlstedt. Und wir sagen natürlich herzlichen Glückwunsch dazu. Das gibt's nur einmal. Das waren Ihre Musikwünsche und Ihre Grüße heute. Und heute Nachmittag gibt's natürlich noch zwei Wünsche. Und wenn Sie weitere Musikwünsche und Grüße haben, wir freuen uns sehr darüber. Rufen Sie uns an auf der 08000 40 40 30. Schreiben Sie uns gerne über unser Formular auf der Webseite www.ndr.de/schlager oder Sie schreiben uns per Post an NDR Schlager. Das gibt's nur einmal. Rudolf im Bennigsten Ufer 22 in 30169 Hannover.

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0: Und das gibt es jetzt von Sebastian Ottowitz.
2: Der Waldbrand bei Hannmünden im Landkreis Göttingen in Niedersachsen ist unter Kontrolle. Die Autobahn 7 ist zwischen Lutherberg und Hedemünden in beiden Richtungen wieder frei. Die Feuerwehr war noch die ganze Nacht im Einsatz. Zeitweise waren es rund 230 Einsatzkräfte bei Hedemünden. Und die Feuerwehrleute müssen heute im Wald weiterarbeiten. Denn der Brand ist zwar unter Kontrolle, aber noch nicht ganz gelöscht. Matthias Zimmermann.
3: Da ist aktuell viel schweißtreibende Muskelkraft gefragt, sagt der stellvertretende Stadtbrandmeister von Hannmünden, Carsten Dorner. Denn die Feuerwehrmänner und Frauen müssen den kompletten Waldboden umgraben, um Glutnester aufzuspüren und abzulöschen. Unterstützt werden sie von einem Bagger, der kommt aber wegen der Hanglage nicht an jede Stelle. Ja, und dann müssen die Feuerwehrleute aufpassen, dass das Feuer nicht wieder anfacht. Der Wind war gestern das Hauptproblem. Rund 50 Einsatzkräfte haben die Nacht über den Brand bekämpft. Außerdem hatten sie eine automatische Bewässerungsanlage eingerichtet. Ähnlich der Beregnungsanlagen, wie man sie aus der Landwirtschaft kennt. Wegen der Rauchentwicklung und der schlechten Sicht musste die Autobahn 7 direkt neben dem Waldbrandgebiet für mehrere Stunden voll gesperrt werden. Die Folge waren lange Staus auf der Autobahn und im Umland. Die Nebenstraßen waren völlig überlastet. Ja, da war viel Geduld gefragt.
2: In Hamburg müssen Mieterinnen und Mieter eines einsturzgefährdeten Hauses heute ansehen, wie ihr Zuhause abgerissen wird. Vor 2 Wochen war festgestellt worden, dass das Gebäude wegen Rissen in den Wänden nicht mehr bewohnbar ist. Als der Altbau vergangene Woche überprüft wurde, zeigte sich nach Angaben des Bezirksamtes Altona, dass das Mehrfamilienhaus nicht mehr abgestützt werden kann. Ein Teil des Hauses soll jetzt heute abgerissen werden, allen Protesten zum Trotz. Ingmar Schmidt.
4: Viele Menschen, die bis zuletzt ihr Zuhause in dem Altbau an der Holstenstraße hatten, sind verzweifelt. Denn ihre persönlichen Gegenstände konnten sie nicht aus dem Abbruchhaus retten. Das Gebäude sei zu instabil, ein Betreten zu gefährlich, heißt es zur Begründung. Rund 300 Menschen folgten gestern dem Aufruf der Betroffenen in der Holstenstraße, um vor dem Haus ihren Beistand zu zeigen.
5: Weil ich eine Nachbarin in diesem Haus habe, die mit ihren 2 kleinen Kindern jetzt irgendwo hin muss. Und ich finde das unmöglich, dass jetzt möglicherweise da abgerissen wird.
6: Ich denke, es gibt Mittel und Wege, das zu bergen. Und ich finde, das ist das Mindeste, worauf die Menschen Anspruch haben, die hier vertrieben werden.
4: Wann genau heute mit dem Abriss des Hinterhauses begonnen wird, steht noch nicht fest. Erst danach entscheidet sich, ob das restliche Gebäude gerettet werden kann. Der Bezirk Altona hofft, dass das Hinterhaus neu aufgebaut werden kann und dass die Bewohner dann zurückkehren können.
2: Kinder pflegen und dafür sorgen, dass es ihnen besser geht. Das kann eine erfüllende Aufgabe sein. Aber es gibt zu wenige, die das machen. Das Personal in der Kinderkrankenpflege fehlt, auch in Niedersachsen. Das berichten die Berufsverbände der Kinderärzte und Kinderkrankenpflege. Maren Bruns hat nachgefragt, woran es liegen könnte.
7: Das Problem, der Fokus der Ausbildung zum Pflegefachmann oder zur Pflegefachfrau liege auf Erwachsenen, so eine Sprecherin. Und das sei für Azubis, die mit Kindern arbeiten möchten, eher abschreckend. Und der Teil der Ausbildung, der sich mit Kinderheilkunde beschäftigt, sei deutlich kürzer als alle anderen. Einige Azubis fühlten sich am Ende der Ausbildung nicht ausreichend für die Kinderkrankenpflege qualifiziert. In Niedersachsen gibt es nur ein Kinderkrankenhaus, das eine spezielle Ausbildung zum Kinderkrankenpfleger anbietet, nämlich das Kinderkrankenhaus auf der Bult in Hannover.
2: Wassermarsch heißt es heute in Bad Doberan in Mecklenburg-Vorpommern. Dort geht der beliebte Brunnen am Kamp wieder in Betrieb mit frischem Wasser. Zuletzt glich er eher einem Schaumbad. Steffen Baxalari.
8: Der Brunnen musste in der vergangenen Woche gleich 2-mal gereinigt werden, da Unbekannte irgendeine Substanz in das Wasser geschüttet hatten, was zu einer großen Schaumbildung geführt hat. In der Nacht zu Donnerstag letzte Woche war der erste Fall. Daraufhin wurde das Wasser abgelassen und der Brunnen gespült. Eine Nacht später war das Gleiche nochmal passiert. Seitdem ist der bei Eltern und Kindern beliebte Brunnen aus. Bürgermeister Ahrens hofft, dass das Ganze nicht nochmal passiert, denn die Reinigung kostet Geld und Zeit. Und die Konsequenz könnte sein, dass die Stadt das Wasser dauerhaft abstellt.

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1: Wir wollen wieder eine kleine Runde spielen zusammen und gewinnen natürlich unser NDR Schlager Dabi Radio. Dafür müssen Sie erraten, wie unser Titel heute heißt, den wir in ganz, ganz kurz vorspielen. Einen ganz kurzen Moment und Sie sagen mir dann, wie der heißt. Und dafür können Sie erstmal mitmachen und sich bewerben, um mitzuspielen bei Erkennen Sie die Melodie. Ich sage Ihnen die Nummer dafür, die lautet 08000 40 40 50.

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1: Heute wird mitraten Joachim Dürr aus Handewitt. Einen schönen guten Tag, Herr Dürr.
2: Guten Tag, Frau Lewinski.
1: Sie haben hoffentlich einen schönen Vormittag schon gehabt heute.
2: Ja, das kann man so sagen.
1: Ja, wunderbar, sehr gut. Und dann geht's jetzt ans Raten. Wir haben natürlich wie immer einen Titel in ganz, ganz kurz. Sie sagen mir, wie der heißt. Und zu gewinnen gibt's unser NDR Schlager Dabi Radio. Und dann würde ich sagen, legen wir direkt mal los, oder?
2: Ja, dann machen wir.
1: Ja, okay, hier kommt Ihr Titel.

0: Wer die Liebe lebt?
1: Ah, nee, leider nicht, leider nicht. Sie haben die richtige Interpretin sofort erkannt, aber es ist ein anderer Titel.
0: Wenn die Sehnsucht brennt?
1: Nee, auch nicht.
0: Nein.
1: Nee, auch nicht. Ich mach mal die Auflösung. Ne?
0: Ja?
1: Und es tut mir leid.
0: Ja.
1: Hier kommt die Auflösung. Wie Flammen im Wind heißt es.
0: Ja,
1: genau.
0: Die Platte habe ich sogar noch, glaube ich.
1: Genau, genau. Sie haben natürlich gesagt, wenn die Sehnsucht brennt, ne? Und der Titel heißt Wie Flammen im Wind.
0: Ja,
1: das ist jetzt natürlich immer so haarscharf. Und jetzt habe ich keinen dabei hier, der vor meinem Fenster sitzt und nickt oder nicht nickt oder so. Das ist dann immer so ein bisschen schwierig. Und ich weiß, dass ich immer so ganz genau sein muss. Weil ansonsten gibt es die anderen Hörer und Hörerinnen, die sagen, das geht nicht, das muss so ganz genau sein. Und der Titel heißt Wie Flammen im Wind. Es ist gemein, ne? Das ist ein bisschen doof.
0: Schade, aber letztlich gerne.
1: Aber Michelle haben Sie auf jeden Fall gewusst. Die haben Sie sofort erkannt. Gar keine Frage.
0: Ja.
1: Okay. Also, Herr Dürr, alles klar. Wir hören jetzt auf jeden Fall nochmal Michelle in voller Länge gemeinsam wie Flammen im Wind. Okay? Gut.
0: Mhm.
1: Vielen Dank fürs Mitspielen und Mitraten. Ihnen noch einen ganz schönen Dienstag. Tschüss.

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1: Um 10 Uhr mit Michael Hafke. Nach Niedersachsen hat jetzt auch Mecklenburg-Vorpommern als zweites norddeutsches Bundesland das Fahrverbot für Lkw an Sonn- und Feiertagen ausgesetzt. Das Verkehrsministerium in Schwerin will damit den Transport von Waren sichern, der wegen des Niedrigwassers in vielen deutschen Flüssen derzeit stark eingeschränkt ist. Aus Schwerin Matthias Rauter.
2: Damit soll sichergestellt werden, dass Lieferketten aufrechterhalten werden. Rhein, Elbe und andere größere Flüsse sind durch niedrige Wasserstände derzeit nur bedingt schiffbar. Lastschiffe können nicht ausreichend Waren und Güter laden. Einerseits kommt es in einigen Bereichen zu Produktionseinschränkungen, andererseits verteuern sich Waren, die nur schwer angeliefert werden können, wie zum Beispiel Öle und Treibstoffe. Nordrhein-Westfalen, Niedersachsen, Rheinland-Pfalz und das Saarland hatten bereits das Lkw-Fahrverbot an Sonn- und Feiertagen aufgehoben. Am Sonntag soll es nun auch für Mecklenburg-Vorpommern, Bayern und Baden-Württemberg gelten.
1: Kolumbien ist von einem schweren Erdbeben getroffen worden. Laut den Behörden des südamerikanischen Landes kamen mindestens 110 Menschen ums Leben. Die Zahl könnte aber weiter steigen. Aus der NDR Nachrichtenredaktion Wiebke Drescher.
3: Es ist das schwerste Erdbeben in Kolumbien seit Jahrzehnten. Besonders betroffen waren die Städte Cali und Pereira, die im Westen des Landes liegen. Dort gab es den Behörden zufolge die meisten Todesopfer. Insgesamt werden noch mehr als 2000 Menschen vermisst. Rettungskräfte und Angehörige suchen weiterhin in Trümmern nach Überlebenden. Außerdem gibt es zahlreiche Verletzte. Zudem wurden 1000 Häuser beschädigt oder ganz zerstört. Auch die Stromversorgung ist vielerorts eingeschränkt. Präsident de la Espriella rief den Notstand aus, um die Krisenhilfe zu beschleunigen. Das Epizentrum des Bebens mit einer Stärke von 7,4 lag im Westen Kolumbiens, der Region Chocó. Auch die umliegenden Regionen haben das schwere Erdbeben gespürt. Mehrere Länder boten bereits ihre Unterstützung an.
1: Angesichts der hohen Spritpreise überlegen offenbar immer mehr Menschen in Deutschland, von einem Verbrenner auf ein E-Auto umzusteigen. Laut einer Umfrage der Kfz-Versicherung Hug Coburg gab knapp ein Viertel der Befragten an, wegen der Preisentwicklung erstmals die Anschaffung eines reinen Elektrofahrzeugs in Betracht zu ziehen. Seit Beginn des Iran-Krieges haben sich Benzin und Diesel stark verteuert. Zuletzt kostete ein Liter Super E10 nach Angaben des ADAC im Schnitt 2,14 Euro und damit rund 30 Cent mehr als vor Kriegsbeginn. In Deutschland werden immer mehr Mädchen und junge Frauen wegen Essstörungen im Krankenhaus behandelt. Das zeigen aktuelle Daten des Statistischen Bundesamtes. Demnach hat sich die Zahl der Fälle in der Altersgruppe zwischen 10 und 17 Jahren innerhalb von 20 Jahren in etwa verdoppelt. Von etwa 2.800 Betroffenen im Jahr 2004 auf zuletzt knapp 6.000. Bei Essstörungen handelt es sich um eine schwere psychische Erkrankung. Als Ursachen verweisen Experten neben genetischen Faktoren auch auf gesellschaftliche Einflüsse, wie beispielsweise Trends der Selbstoptimierung auf Social-Media-Plattformen. Im Hamburger Stadtteil Altona soll von heute an ein Mehrfamilienhaus abgerissen werden, obwohl sich darin noch viele persönliche Gegenstände der Mieterinnen und Mieter befinden. Die Betroffenen haben gestern vor dem Gebäude in der Holstenstraße demonstriert. Aus der NDR Nachrichtenredaktion Pascal Küpper.
4: Vor 2 Wochen gab es den Schock für die Bewohnerinnen und Bewohner. Sie mussten innerhalb von 10 Minuten raus aus dem Altbau, ohne groß etwas mitnehmen zu können. Denn das Gebäude ist laut Bezirksamt akut einsturzgefährdet. Reingehen ist zu gefährlich. Jetzt soll der hintere Teil abgerissen werden. Schwerlastkräne und Tieflader stehen schon bereit. Die Bewohner fordern, dass vorher noch alles versucht wird, um irgendwie persönliche Gegenstände zu retten. Aktuell sind die Mieterinnen und Mieter in Hotels oder bei Freunden untergebracht. Wie es für sie weitergeht, ist noch unklar.
1: Extremschwimmerin Natalie Pohl hat eine rund 200 Kilometer lange Challenge gestartet, um auf die Bedeutung des sicheren Schwimmens für Kinder aufmerksam zu machen. Die 31-Jährige startete heute früh in Frankfurt, um in den nächsten 4 Tagen durch den Main und den Rhein nach Köln zu schwimmen. Pohl ist dabei immer von Sonnenaufgang bis Sonnenuntergang im Wasser. Flankiert wird die Challenge von Aktionen entlang der Strecke, um Geld für Schwimmprojekte zu sammeln. Und das waren die Nachrichten. Das Wetter in Norddeutschland. Es gibt heute neben dichten Wolken auch zeitweise Sonne. Es bleibt meist trocken. Zu den Küsten hin sind dann auch Schauer möglich. Und in Südniedersachsen bleibt es oft heiter bei Werten zwischen 18 und 24 Grad. Morgen dann viel Sonne, maximal 19 bis 29 Grad. Und die nächsten Tage bleiben sonnig. Es wird auch heiß. Am Donnerstag 23 bis 34 Grad und am Freitag 26 bis 37 Grad. Es ist 10.05 Uhr.
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1: Die A1 Osnabrück Richtung Bremen zwischen Bremen-Brinkum und Arsten 3 Kilometer. A1 Lübeck Richtung Fehmarn zwischen Eutin und Neustadt-Mitte wegen Reinigungsarbeiten gesperrt, es staut sich. A2 Hannover Richtung Berlin zwischen Kreuz Hannover Ost und Lehrte Ost 5 Kilometer, dort ist nach einem Unfall nur eine Spur frei. Und die A23 Heide Richtung Hamburg ist zwischen Heide Süd und Albersdorf wegen Reinigungsarbeiten gesperrt. Kommen Sie sicher ans Ziel und wir wünschen eine gute Fahrt.
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6: Guten Tag. 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

0: Ende, Herr Schlager. Im Norden zu Hause, wir haben Alessa zu Gast. Und liebe Alessa, du machst schon lange alleine Musik. Und bevor du alleine Musik gemacht hast, hast du allerdings mit anderen gemeinsam gesungen, auch tatsächlich in unterschiedlichen Sprachen. Du hast Englisch gesungen, du hast Italienisch gesungen und warst damit unterwegs und nicht nur im Schlager auch.
1: Stimmt, also ganz zu Beginn habe ich in einer Girlband gesungen, die ich auch selber gegründet habe. Das war so die Zeiten, wo das so in war, ja. Und da waren wir auch viel unterwegs in Österreich. Danach kam eine Italo-Pop-Dance, so die Eurodance-Zeiten-Band. Mit denen haben wir sogar Gold verkauft in Österreich. Also das war ganz erfolgreich. Die wurde dann aber von Seiten des Produzenten eingestellt, weil er nicht mehr weitermachen wollte, trotz Erfolg. Und ich bin dann alleine weitergewandert. Ja.
0: War das so eine Entscheidung, dass du gesagt hast, ich möchte jetzt alleine Musik machen, weil ich alleine irgendwie...
1: Nein, eigentlich nicht. Ich muss gestehen, ich war immer ein Bandtyp, ja, ein Teamtyp, Family unterwegs on Tour. Das wäre mir am liebsten. Also wenn ich etwas sowas gehabt hätte wie eine Kelle-Family, das wäre für mich ganz toll gewesen. Nein, ernst, ich meine, ich fahre gerne in der Truppe rum, ja. Aber ich habe gemerkt, wenn ich Musik mache, wenn man sie selber macht, neue Musik, dann musst du mit Leuten zusammenarbeiten, die das Ganze auch wirklich permanent durchziehen. Und nicht erzählen, so wie viele Bands, Coverbands, in denen ich gearbeitet habe, wo ich versucht habe, das zu starten, wo einer gesagt hat, naja, aber meine Frau, und na, da kann ich nicht hinfahren, weil ich habe da einen Termin, oder ja, aber eine Woche mag ich nicht von zu Hause wegbleiben, und irgendwann bist du allein, weil der Einzige, der dann immer mitkommt, bist nur du selber, und dann passt das, ja.
0: Okay, und dann hast du gesagt, okay, jetzt mache ich's und jetzt mache ich das, was ich möchte. Alles klar. Und damit warst du ganz schnell wirklich erfolgreich und bist unterwegs seitdem mit deiner Schlagerkarriere.
1: Richtig, also seit 2007 bastel ich da dran und so, ja, ich habe eigentlich von Anfang an einen guten Fuß, sagen wir mal so, gehabt, auch bei euch Radios, Gott sei Dank, da bin ich sehr dankbar. Das wurde immer sehr gern angenommen und gespielt und ja.
0: Absolut, genau. Also da, genau, ich kann mich erinnern, von Anfang an war das mit dabei. Ja. Alessa, du hast ein neues Album rausgebracht. Spielerin heißt es. Es wird Freitag in einer Woche veröffentlicht. Also nicht diesen Freitag, sondern kommenden Freitag. Wir dürfen schon ein bisschen was daraus veröffentlichen. Haben jetzt gleich einen Titel auch daraus und der ist inspiriert von der großen Pop-Ikone Madonna. Kannst du verraten, warum, wieso, weshalb?
1: Ja, ich muss gestehen, es war jetzt nicht meine Idee, sondern von meinem Labelchef, von Frank. Der hat diese Werbung gesehen, ja, für Dolce & Gabbana, glaube ich, ist es. Und er hat gesagt, oh, das ist mal eine Idee, dass wir das auch auf Deutsch machen, ja, weil natürlich wir singen Deutsch und so. Und es gab es ja schon mal in Deutsch auch, auf langer, langer Zeit. Und es ist ein wundervoller Klassiker von der Patti Bravo.
0: Okay, also dann hören wir jetzt Alessa, angelehnt an Madonna. Wirst du es ihr mal irgendwie schicken? Oder gibt es eine Chance, dass Madonna was von dir mitkriegt, von diesem Song?
1: Naja, ich würde sagen, ich rufe sie mal an, ne? Und dann
0: schauen wir mal. Ich meine, ernst. Also die Chance gibt es doch, oder?
1: Ich habe keine Ahnung, ob quasi die internationalen Stars überhaupt irgendwas beobachten mag, weil die sind wahrscheinlich sehr beschäftigt mit ihren Themen, ja, und zugedeckt mit allen möglichen Anfragen. Es wäre, glaube ich, ein Zufall, wenn sie davon wüsste.
0: Ich könnte es mir vorstellen. Also Jennifer Lopez hat von Alvaro Soler auch mitbekommen damals.
1: Wirklich?
0: Ja.
1: Aha, okay.
0: Ja. Also, wir probieren das mal. Vielleicht nicht unbedingt bei uns, aber wir kriegen das hin. La Bambula von Alessa gibt's bei NDR Schlager jetzt.

0: In der Schlager mit Alessa zu Gast und du hast uns das neue Album mitgebracht. Spielerin heißt es. Und ich habe jetzt gerade schon zwischendurch ein bisschen mit dir geplaudert und gehört. Und natürlich durfte ich jetzt ein bisschen was erfahren. Das müssen wir jetzt aber auch nochmal teilen, wenn das Mikrofon auf ist, wie so ein Prozess entsteht. Also das ist, habe ich gerade gehört und erfahren, das persönlichste Album, das du je produziert hast. Es ist jetzt, wenn ich das richtig mitgezählt habe, stimmt es, dein viertes Album?
1: Moment. Ich glaube, fünf. Ich hatte dazwischen ein Best-of.
0: Ja, ja, okay, dann, okay, alles klar. Wenn wir das mitzählen, ist es dein fünftes Album. Alles klar, gut. Und das ist dein persönlichstes Album, sagst du. Warum ist es dein persönlichstes Album?
1: Na, ich habe sehr viel in den Texten und in der Komposition auch mitgemischt diesmal. Ich habe auch die Produzenten einzeln zusammengetragen. Früher war es immer so ein Konzept von einem Produzenten. Und jetzt ist es halt quasi eine Art schönes Puzzle. Ich habe da quasi gespielt, ja. Darum heißt das Spielerin. Ich habe mal ausgetestet, was alles möglich ist von Sounds und Texten. Es sind ein paar provokantere Dinge dabei, aber jetzt nichts Gefährliches natürlich.
0: Spielst du auch sonst gerne? Bist du eine Spielerin im Leben?
1: Ja, doch. Ich denke manchmal, das gehört irgendwie dazu. Man muss sich die Leichtigkeit bewahren. Wenn man alles zu ernst nimmt und sich in sich reinfrisst, dann wird man meistens krank. Man muss manche Dinge einfach wirklich locker nehmen und sagen, ja, ich habe einen Titel auf dem Album, der heißt Das ganze Leben ist ein Spiel. Und der Text befasst sich auch damit, mit den Tragödien des Verlierens und des Gewinnens, den Freuden.
0: Hast du schon mal alles auf eine Karte gesetzt?
1: Ja, zu oft und es ist manchmal nicht so günstig mitunter. So ist es halt. Du gehst auch beim Pokern all in manchmal, ja, und dann verlierst. Aber in Summe solltest du doch vermehrt, wenn wir beim Pokerspielen sind, die Erfahrungen haben und die richtigen Strategien einsetzen, dann kannst unterm Strich ja in Summe doch dann gewinnen und quasi über Wasser bleiben. Ja.
0: Ich wollte gerade sagen, du hast auch schon ein paar Mal abgeräumt, ne? Also das funktioniert ja auch. Du hast nicht immer verloren.
1: Ja, das stimmt. Ja, aber
0: sonst sitzt du hier nicht sitzen.
1: Es ist allerdings ein bisschen unmodern, habe ich gemerkt, in unseren Landen. Wenn man es verliert, habe ich gemerkt, es ist nicht so, alle haben dann irgendwie Panik, wie stehe ich jetzt da? In Amerika ist zum Beispiel so etwas gang und gäbe. Ein Konkurs, wieder hoch, Konkurs, wieder hoch. Mhm. Kein Problem, machen wir weiter. In unseren Ländern ist es ein bisschen so, oh, jetzt ist er durch, jetzt ist vorbei. Und das ist auch völliger Blödsinn, finde ich. Man kann immer wieder neu aufstehen. Noch.
0: Das stimmt, genau. Jetzt sind wir gerade durchs Spielen so ein kleines bisschen abgekommen. Wenn du das Album angehst, du hast jetzt gesagt, du hast mit ganz vielen Produzenten gearbeitet. Wie funktioniert das Ganze? Also bekommst du was zugeschickt und sagst dann, oh ja, das gefällt mir, da feile ich selber noch ein bisschen mit dran rum? Oder wie geht der Prozess bei dir? Wie entsteht so ein Album?
1: Also das ist genauso, wie du sagst, ich bekomme Titel geschickt oder ich rede mit Leuten, mit denen ich schon mal gearbeitet habe oder ich habe selber eine Melodie und einen Text. Das ist ganz unterschiedlich, muss ich sagen. Es findet sich dann immer sehr viel zusammen, aber in 9 von 10 Fällen greife ich ganz massiv oft in fremdgeschriebene Texte und Musik ein und bastel so lange rum, bis mir passt. Also das ist selten, dass ich einen Titel zu 100% so lasse, wie ich ihn geschickt bekomme, und wenn ich ihn sowieso selber schreibe oder komponiere, dann ist er ja schon am Punkt, ne? Dann passt er schon.
0: Und gibt es dann so eine Sache, wo du merkst, genau das ist es, also auch wenn du es geschickt bekommst, ja, da kann ich was mit anfangen, dass du irgendwie ein Kribbeln kriegst oder dass da was Bestimmtes drin auftaucht und du sagst, ja, damit kann ich was anfangen. Gibt es da irgendwie?
1: Ich höre in der ersten Sekunde, wenn manchmal schon mal die erste Harmonie kommt, weiß ich schon, ob es was ist für mich oder nicht oder ob es schlecht ist oder gut ist, dass ich sage, da höre ich zu. Das ist total schräg. Das glaubt man nicht, aber ich kann es da mal zeigen. Und man hat einfach das Gefühl, es ist so eine Energie. Wenn das Lied schon startet, weiß man schon, was man zu erwarten hat. Und wenn ich auf den Titel, wenn ich da nicht sofort dabei bin, wenn das angeht und ich höre nicht zu und bin dann wieder weg, das funktioniert dann generell nicht. Das ist wie wenn du mir ein Essen servierst und mir schmeckt es nicht und sagst, warte, ich würze noch mal mehr Salz. Wir nehmen noch Pfeffer. Nee, machen wir noch Oregano rein. Irgendwann ist das irgendein Ballerwatsch. Es ist entweder mir schmeckt es gleich, ja, ich beiß rein und sage, oh, lecker, oder du kriegst es nicht mehr gebacken.
0: Also es muss der erste Bissen sein.
1: Schon, ja.
0: Okay, alles klar. Wir haben jetzt Zwischen deinen Zeilen, das ist die aktuelle Single aus dem neuen Album. Und du hast gesagt, du magst den Titel besonders gern. Und der war gar nicht sofort mit dabei.
1: Nein, der Komponist, mit dem ich da arbeite, der ist für mich sehr, sehr genial. Der hat so Happy Sound und so gute Energie auch als Mensch. Und er hat mir ein paar Titel geschickt, also so Melodien, wo deutscher nennbar als Schimmeltext drauf war. Das heißt, er spricht ja nicht Deutsch, ja. Und es ist dann lustig, was man da hört. Und ich habe mir dann gedacht, okay, die Melodie ist so stark, ja, und so fröhlich. okay, den nehme ich auf jeden Fall. Und dann habe ich eben den Text dazu geschrieben mit einem Freund von mir, mit einem Produzenten, der auch am Album ist, haben wir gemeinsam die Geschichte ausgearbeitet. Die war in 20 Minuten, muss ich sagen, fertig und sie so fließt, ja. Und mich macht der Song total happy und ich finde ihn einfach lustig. Es ist mal ein anderes Thema auch.
0: Du musst mir jetzt noch mit einem Satz sagen, was ist Schimmeltext?
1: Also, lustigerweise hat das immer ein Deutscher zu mir gesagt. Ich habe da immer so einen Schimmeltext. Das wusste ich damals als Österreicherin auch nicht. Aber das bedeutet beispielsweise, wenn ein Songschreiber für einen Italiener Italienisch schreibt und der kann es nicht, dann schreibt er Volare, Cantare, Pizza, Margarita, sowas drauf, okay. Was eigentlich keinen Sinn ergibt. Das ist nur eine Anreihung italienischer Worte und in der Slowene, also der Micha nimmt halt immer deutsche Worte, die er aneinander setzt, aber er weiß ja nicht so ganz genau, was er da schreibt.
0: Ja. Okay, der schreibt so dann Bratwurst, irgendwas. Ja, okay, alles klar.
1: Oder wir fliegen ins Feuer oder zum Himmel oder der Vorhang geht zu. Das sitzt dann alles halt zusammen in einem Satz. Aber Hauptsache, man erkennt die Melodie. Ja.
0: Okay, alles klar. Gut, dann hören wir jetzt zwischen deinen Zeilen, geschrieben von dir, die Melodie kam mit Schimmeltext. Hier ist er.

0: Alessa ist zu Gast bei uns bei NDR Schlager und hat ihr neues Album rausgebracht. Spielerin heißt es, wird erst rauskommen nächste Woche Freitag. Wir haben es aber heute schon parat und du hast ein bisschen was mitgebracht und erzählst uns natürlich von dir, von deinem Leben, von deiner Musik. Haben wir gerade schon ein bisschen was gehört. Und ich weiß, du hast auch quasi noch ein zweites Leben neben der Musik. Du hast Psychologie studiert und du hast Tiermedizin studiert und du hast auch ganz, ganz viele Tiere, ne?
1: Ja, im Moment habe ich nur 2 Pferde. Ja,
0: oh, aber mein, du hattest doch mal ganz, ganz viele Hühner und so, oder?
1: Ne, die haben meinen Freund gehört, ja.
0: Ah, okay.
1: Und im Moment habe ich nur 2 Pferde. Eines ist in Polen bei einem Freund, wenn ich so viel Zeit habe. Und das andere ist bei uns zu Hause, direkt im Hof.
0: Okay.
1: Aber wenn ich viel unterwegs bin, dann, ja, weißt du, kann ich nicht so mitnehmen. Ne? Da, als ich Hündchen hatte, die waren immer on Tour mit. Pferde sind nicht so leicht einzupacken.
0: Ja, okay. Und das hast du alles so nebenbei gemacht, ne? Also du bist zweigleisig dann so ein bisschen gefahren oder hast das
1: Ja, ich habe immer wechselseitig studiert neben der Musik, weil ich gerne lerne und studiere und Prüfungen mache. Das gefällt mir. Also ich glaube, irgendwann mache ich wieder was anderes daneben. Aber momentan bin ich sehr ausgelastet, weil ich viele musikalische Projekte nebenbei auch noch mache, neben den aktuellen deutschsprachigen. Deswegen kommt Studieren momentan was Neues gar nicht dazu.
0: Okay, erzähl, was machst du noch?
1: Also ich mache ein englischsprachiges Projekt, also so internationalen Pop eher. Dann noch ein anderes deutschsprachiges Projekt, das ist aber eher nur Live-Instrumente, eher harte Klänge, aber auch deutschsprachig, eher so Deutsch-Pop-Rock. Ja. Mhm. Also vielleicht, ne, ich schicke es mal zu euch, vielleicht spielt es dann, schauen wir mal.
0: Okay, und alleine oder dann als...
1: Na, da bin ich alleine. Mit dem anderen Projekt bin ich höchstwahrscheinlich in einer Pop-Formation aufgestellt. Aber das sind eben so Dinge, für mich ist Musik nicht nur eine Richtung, ja, sondern ich höre jede Richtung von Musik und deswegen mache ich auch viele Richtungen. Aber man ist ja dann immer spartenbezogen. Na, hier bei ihr NDR Schlager, klar, ist klar, was gespielt wird.
0: Ja, weißt, ganz
1: ich
0: deutlich.
1: Genau. Ja, und auf meinem Album Alessa ist natürlich auch Schlager oben.
0: Okay, genau. Und ansonsten bist du vielfältig aufgestellt und interessierst dich einfach für viel in der Welt, ne? So macht es den Anschein. Also
1: das auch, ja. Ich lese gern oder ja, ich informiere mich gern. Also weiterbilden, lesen ist für mich eines der wichtigsten Dinge überhaupt, weil ich bin immer hungrig nach Neuigkeiten und ich lese gern so Forschungsberichte und alles. Das ist so ein, ja, als Kind war ich schon so.
0: Okay. Was machst du, wenn du so einen geschenkten freien Tag hast?
1: Also mit Freunden meistens was unternehmen oder mit den Tieren, ja. Also irgendwas, was mich eben so ein bisschen wegbringt von dem Stress, den man so hat, ja, wenn man viel unterwegs ist. Also ich fahre sehr viel und das kann entspannend sein, aber nach 12 Stunden im Auto sitzen, das fühlt sich dann schon etwas eigenartig an, wenn man am nächsten Tag dann aufsteht in der Früh.
0: Okay. Was ist denn das, was dich dann so fit hält tatsächlich? Also du brauchst ja viel Kondition und wenn man viel unterwegs ist, das kostet ja
1: auch. Also ich sagte, es gibt 3 Dinge, würde ich behaupten, die dich lang fit und gesund halten. Weil in erster Linie ist es, dass du glücklich bist mit dir selber, dass du was machst, wo du nicht jeden Tag frustriert aufstehst, ja, oder mit Menschen umgibst, die dich ärgern oder Energie kosten, sondern Freude machen. Das zweite ist gesunde Ernährung. Mhm. Das Um und Auf natürlich, weil die ernährungsbedingten Krankheiten bei uns sind ja zuhauf zu finden. Und das dritte ist also guten Sport, Muskeltraining. Wenn du auf die 3 Dinge schaust, dann hast du sehr gute Karten, lange fit und gesund zu bleiben.
0: Okay, gibt es ein Lieblingsessen?
1: Im Grunde bin ich sehr mediterran eingestellt. Ja. Das heißt, wenn du mir irgendwas Italienisches, Griechisches, Kroatisches servierst, dann bist du meistens gut dabei.
0: Okay. Wunderbar. Jetzt habe ich die Single Neue Wunder parat. Was sind denn Wunder für dich?
1: Naja, wenn du dir gar nicht mehr erwartet hättest, dass noch was Schönes passiert oder so im Leben, weißt du, wenn du manchmal so ein bisschen frustriert bist und du denkst, ich kämpfe so viel und wann kommt wieder Licht? Für diesen Moment ist der Titel, dass man sagt, okay, nachdem es runtergegangen ist, es geht wieder rauf. Ja? Die Sonne bleibt nicht immer hinter der Regenwolke, sie kommt wieder raus irgendwann.
0: Magst du uns dein letztes Wunder verraten?
1: Das war wahrscheinlich, wie ich privat gescheitert bin, ein wenig, nennen wir es mal so, mit meinem Lebensgefährten, wo dann Trennung war. Und da denkst du halt oft, jetzt ist vorbei, jetzt ist aus und ich werde nie wieder lieben und ich werde nie wieder das. Und dann kam doch jemand wieder, ne? Wie es so oft ist und ja. Okay. Warum gibt es den Titel?
0: Hast du ihm den Titel gewidmet tatsächlich? Oder
1: ja,
0: dir?
1: Auch. Aber ich würde sagen, die Situation wiederholt sich in vielerlei Hinsicht im Leben. Auch beruflich oder mit Freundschaften, Enttäuschungen und dann wieder von vorne anfangen. Aber es ist halt immer so. Nach einer Enttäuschung kommt oft wieder eine Freude.
0: Okay, also gibt es das neue Wunder jetzt von Alessa.

0: Wochenende, Herr Schlager. Mit Alessa zu Gast hier bei uns. Alessa hat ihr neues Album mitgebracht. Spielerin heißt es und sie hat uns schon erzählt, du spielst gerne, Alessa, und du machst vor allen Dingen gerne Musik und hast uns auch davon schon ganz viel verraten, wie das alles so entsteht, wenn die Musik kommt, wenn du ein bisschen was reinbekommst und dann selber noch drin rumrührst, so sage ich es jetzt mal in meiner unbeholfenen Sprache quasi, und du dann einfach noch ein bisschen mitgestaltest, ne, wenn die Musik kommt. Jetzt ist das Album fertig, nächsten Freitag erscheint es und dann stehen ganz viele Termine für dich an, dann gibt es keine ruhige Minute mehr, ne?
1: Ja, natürlich, rund ums Album tut sich einiges. Ich habe auch eine Autogrammstundentour, wo ich auch auftrete und wo man halt eben CDs verkaufen natürlich und Fotos machen. Das findet ihr auf meiner Homepage www.alessa.at oder auf Facebook, Instagram bin ich auch natürlich. Und da freue ich mich natürlich schon sehr, weil da bin ich unterwegs, treffe wieder neue Leute und kann viel herumfahren in Deutschland. Ja, und einige Auftrittstermine gibt's auch. Sagen wir mal so, einer, der hier noch am ehesten in der Nähe ist in nächster Zeit, der ist im Oktober, aber das sieht man auf der Homepage alles.
0: Okay, also da kann man dich live erleben und da sind natürlich deine ganzen neuen Hits mit dabei und aber auch all die Hits, die du schon immer gerne gesungen hast, oder? Da wird wahrscheinlich alles mit dabei sein, ne?
1: Beim Auftritt meinst du?
0: Ja,
1: ja, genau. Klar, sicher. Also man nimmt dann immer so das Best-of oder wo man sieht, dass die Leute am meisten hören auch, ja, oder gewünschen natürlich.
0: Genau, also auch ein bisschen Adrenalin mit dabei, ein bisschen Samstagnacht mit dabei. Die großen Hits von Alessa sind alle mit am Start. Okay. Hast du persönliche Lieblingshits von dir selber?
1: Ja, im Moment ist es halt eben zwischen deinen Zeilen, meine aktuelle Single, weil ich da halt selber viel mit rumgerührt habe und sie mich total, also in einen tollen Schwung reinbringt. Dann sehr, sehr gern habe ich auch, ich bin, wer ich sein will. Kennst du den? Also mein Duett mit den Musikaposteln. Der hat auch so ein Mantra, so dass man nach vorne guckt. Den Möbelwagen, so nenne ich ihn immer, das ist der heißt, warum habe ich es dir nicht einfach gesagt? Ja. Mhm. Hat auch eine starke Geschichte, ja. Aber es gibt sehr viele Titel, die ich schon gemacht habe und sehr gern habe. Und das sehen die anderen zum Glück auch so, deswegen darf ich weitermachen.
0: Ich habe gelesen, dein Mentor war Nino De Angelo, stimmt das?
1: In einer gewissen Art und Weise, denn mein damaliger Manager vor Jahren war derjenige, der mit dem Nino damals das Jenseits von Eden, da war er noch ganz jung, also beide natürlich, rausgebracht hat, von der Plattenfirma damals. Und da kam die Verbindung zustande. Und der Nino hat mit mir so die ersten paar Titel auch komponiert. Oder für mich auch. Und so bin ich irgendwo auch eingestiegen dann in die Sache, also mit den Songschreiben und so weiter.
0: Ah, okay. Und gab es einen besonderen Tipp, den er dir damals mitgegeben hat?
1: Ja, ein bisschen so Studiotechnik beim Singen. Und der Nino ist ja für mich einer, ich würde sagen, überhaupt der Vokalist, der beste Sänger in der Schlagerszene. Ist er für mich, also wenn du das rein als Musiker betrachtest natürlich. Sonst sind die Geschmäcker oder die Stimmtypen natürlich und die Songs verschieden, was einem gefällt. Aber wenn ich als Musiker wissenschaftlich betrachtet, ist der Nino wahrscheinlich der beste deutsche Schlagersänger, den es je gab.
0: Das ist lustig, dass du das sagst.
1: Ja, das ist so.
0: Es ist deshalb lustig, weil er selber gestern so einen lustigen Post verpasst hat, in dem er selber geschrieben hat, ich bin der beste Sänger und das mit so einem Augenzwinkern.
1: Ja, irgendwo hat er wahrscheinlich recht. Ja, und es gibt auch niemand, der Jenseits von Eden auch nur annähernd so gut hinkriegt wie er. Das ist so ähnlich, wenn du, ich sag mal so, er ist der deutsche, der deutsche Freddie Mercury ein bisschen für mich so.
0: Ja, ja, schön. Und wenn wir schon beim Augenzwinkern sind, ne, dann hast du ja ein paar mutige Songs auch verfasst für deine neue CD und davon haben wir jetzt einen, richtig?
1: Ah, Moment, was spielst du an?
0: Wir spielen. Er ist doch viel zu jung.
1: Ach ja, genau, das ist so eine Geschichte. Du weißt eh, dass manchmal das Alter trennt nicht so wirklich die Liebe. Ja, das kann passieren. Und es gibt nicht nur die Situation, dass ein älterer Mann und eine jüngere Frau, es gibt es auch manchmal umgekehrt, ja.
0: Okay, den hören wir jetzt.
1: Genau.
0: Die Spielerin Alessa spielt, er ist doch viel zu jung, 18 Jahre alt.

0: Er ist doch viel zu jung von Alessa vom Album Die Spielerin oder ohne Artikel, Spielerin heißt dein Album einfach. Genau. Daraus haben wir jetzt ein paar brandneue Titel gehört, die noch gar nicht veröffentlicht sind, aber sie werden veröffentlicht. Nächste Woche Freitag, am 21.08. ist es soweit. Und du hast mich gerade nochmal darauf hingewiesen, du hast CDs mitgebracht für uns, beziehungsweise für unsere Hörerinnen und Hörer. Die dürfen wir dann verlosen, aber natürlich dann auch erst nächste Woche werden wir dann machen. Also sie dürfen sich schon drauf freuen und dann gibt es ein paar Gewinnerinnen.
1: Gibt es da eine Frage?
0: Ja, wir dürfen uns vielleicht eine Frage ausdenken. Vielleicht kannst du jetzt schon eine Frage formulieren, Alessa, über dich. Die müssen die Menschen dann beantworten. Hast du eine schöne Idee?
1: Soll ich jetzt schnell eine Frage kreieren?
0: Ja, das wäre doch was.
1: Ja, genau. Also das ist aber gemein, das kann keiner wissen, wie das Pferd hieß, mit dem ich die meisten Turnierfolge hatte.
0: Aber dann war so lange vielleicht nehmen wir lieber so eine Frage, die man aus dem Interview beantworten kann. Irgendwas, was du mir heute erzählt
1: hast. Genau, was habe ich studiert, welchen Beruf habe ich komplett gelernt? Das kann man auch ausrecherchieren. Und habe ich ein bisschen ausgeübt.
0: Super.
1: Das ist völlig anders als Musik. Also
0: super
1: das
0: Frage.
1: Das kann man rausfinden.
0: Die Frage können wir nächste Woche nehmen und wer das weiß, kann dann eine CD von dir gewinnen. Ha, herrlich. Sind wir schon super vorbereitet. Alles klar. Zumindest für die Gewinnerinnen und Gewinner unserer CD von dir dann nächste Woche. Du unterschreibst das Ganze natürlich noch wahrscheinlich und dann gibt es da ganz exklusive CDs zu gewinnen. Vielen, vielen Dank, Alessa, für dieses wunderbare Interview. Ich wünsche dir ganz viel Glück mit der CD.
1: Zuhören
0: wirst du dann auf jeden Fall bei uns natürlich ganz viel sein mit den Songs.
1: Danke sehr. Liebe Grüße an alle.
0: Danke dir und einen wunderbaren Tag noch für dich.
1: Ebenfalls.
0: Wir hören jetzt natürlich noch abschließend einen Song. Möchtest du den noch vielleicht anmoderieren, die Firewall?
1: Ja, das ist die künftige Single des nächsten Jahres, liebe Hörer. Und die heißt Firewall.

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1: Um 11 Uhr mit Michael Hafke. Immer mehr Bundesländer heben das Fahrverbot für Lastwagen an Sonntagen auf. Grund ist das Niedrigwasser vieler Flüsse, wodurch es zunehmend zu Problemen beim Transport durch Binnenschiffe kommt. Aus der NDR Nachrichtenredaktion Jonas Valentin Wüber.
2: In 9 Bundesländern gelten für Lkw inzwischen Ausnahmeregelungen, sodass sie auch sonntags auf den Straßen unterwegs sein dürfen. Zuletzt hatten unter anderem Schleswig-Holstein und Mecklenburg-Vorpommern das Fahrverbot entsprechend gelockert. Ziel ist es, Schiffstransporte aufzufangen, die wegen niedriger Wasserstände vieler Flüsse gestrichen werden müssen. Vertreter der Logistikbranche warnen allerdings vor der Erwartung, dass sie die Lücke schließen könnten. Unter anderem verweisen sie darauf, dass in Deutschland zehntausende Lkw-Fahrer fehlten.
1: Die Zahl der Menschen, die in Kolumbien bei schweren Erdbeben ums Leben gekommen sind, ist auf mindestens 130 gestiegen. Weitere Opfer werden befürchtet, weil noch viele Menschen als vermisst gelten. Die Suche nach ihnen geht weiter. Aus der Nachrichtenredaktion Wiebke Drescher.
3: Die Bergungsarbeiten in den Trümmern gehen auch nachts weiter. Die Behörden sprechen davon, dass insgesamt noch mehr als 2000 Menschen vermisst werden. Außerdem gibt es nach aktuellen Angaben mindestens 570 Verletzte. Das Erdbeben hatte den Westen Kolumbiens gestern mit einer Stärke von 7,4 erschüttert. Es ist damit das schwerste Beben seit Jahrzehnten in dem Land. Besonders betroffen waren die Städte Cali und Pereira, die für Kaffeeanbau bekannt sind. Dort gab es den Behörden zufolge die meisten Todesopfer. Präsident de la Espriella rief den Notstand aus, um die Krisenhilfe zu beschleunigen. Bereits mehrere Länder wie die USA oder Mexiko boten ihre Unterstützung an.
1: Deutschland bleibt als Urlaubsland beliebt. Beherbergungsbetriebe meldeten im ersten Halbjahr so viele Übernachtungen wie noch nie. Aus Wiesbaden, Roman Warschauer.
4: Im ersten Halbjahr 2026 verbuchten Hotels, Pensionen und Campingplätze fast 224 Millionen Übernachtungen. Ein neuer Rekordwert für diesen Zeitraum, teilte das Statistische Bundesamt in Wiesbaden mit. Die Zahl lag noch einmal leicht über dem Rekord des ersten Halbjahres 2025. Die meisten Gäste kamen aus Deutschland, etwa jede sechste Übernachtung hingegen entfiel auf Gäste aus dem Ausland.
1: In Deutschland werden immer mehr Mädchen und junge Frauen wegen Essstörungen im Krankenhaus behandelt. Das zeigen aktuelle Daten des Statistischen Bundesamtes. Demnach hat sich die Zahl der Fälle in der Altersgruppe zwischen 10 und 17 Jahren innerhalb von 20 Jahren in etwa verdoppelt. Von etwa 2800 Betroffenen im Jahr 2004 auf zuletzt knapp 6000. Bei Essstörungen handelt es sich um schwere psychische Erkrankungen. Als Ursachen verweisen Experten neben genetischen Faktoren auch auf gesellschaftliche Einflüsse, wie beispielsweise Trends der Selbstoptimierung auf Social-Media-Plattformen. Niedersachsen will strengere Regeln für sogenannte Kinderinfluencer durchsetzen. Das Land hat eine Bundesratsinitiative angekündigt, um Kinder in sozialen Medien besser zu schützen. René Pascal Otto aus der NDR Nachrichtenredaktion erklärt, worum es genau geht.
5: Manche Eltern zeigen ja Fotos und Videos ihrer zum Teil noch sehr kleinen Kinder, um Produkte an ihre Follower zu verkaufen. Im Endeffekt ist das also Arbeit, was die Kinder da machen, denn ihre Eltern verdienen Geld mit ihnen. Niedersachsens Gesundheitsminister Philippi sagt, dass man deshalb das Jugendarbeitsschutzgesetz überarbeiten muss. Das ist nämlich von 1976. Theoretisch bräuchten Eltern zwar schon jetzt in vielen Fällen eine Genehmigung, wenn sie ihre Kinder online vermarkten. In Niedersachsen liegen laut Ministerium aber so gut wie keine Anträge auf Kinderbeschäftigung in sozialen Medien vor.
1: Im Hamburger Stadtteil Altona soll von heute an ein Mehrfamilienhaus abgerissen werden, obwohl sich darin noch viele persönliche Gegenstände der Mieterinnen und Mieter befinden. Die Betroffenen haben gestern vor dem Gebäude in der Holstenstraße demonstriert. Aus der NDR Nachrichtenredaktion Pascal Köpper.
6: Vor 2 Wochen gab es den Schock für die Bewohnerinnen und Bewohner. Sie mussten innerhalb von 10 Minuten raus aus dem Altbau, ohne groß etwas mitnehmen zu können. Denn das Gebäude ist laut Bezirksamt akut einsturzgefährdet. Reingehen ist zu gefährlich. Jetzt soll der hintere Teil abgerissen werden. Schwerlastkräne und Tieflader stehen schon bereit. Die Bewohner fordern, dass vorher noch alles versucht wird, um irgendwie persönliche Gegenstände zu retten. Aktuell sind die Mieterinnen und Mieter in Hotels oder bei Freunden untergebracht. Wie es für sie weitergeht, ist noch unklar.
1: Und das waren die Nachrichten. Das Wetter in Norddeutschland. Heute neben Wolken gibt es auch zeitweise Sonne. Es bleibt meist trocken. Zu den Küsten sind Schauer möglich. Dafür bleibt es in Südniedersachsen oft heiter bei Werten zwischen 18 und 24 Grad. Morgen dann wieder viel Sonne und maximal 19 bis 29 Grad. Und auch die nächsten Tage bleiben sonnig und es wird heiß. Am Donnerstag 23 bis 34 Grad und am Freitag 26 bis 27 Grad. Es ist 11.05 Uhr.
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1: Die A1 Lübeck Richtung Fehmarn zwischen Eutin und Neustadt Mitte wegen Reinigungsarbeiten gesperrt, 3 Kilometer Stau. Und A23 Heide Richtung Hamburg zwischen Heide Süd und Albersdorf wegen Reinigungsarbeiten gesperrt. Kommen Sie gut ans Ziel und wir wünschen eine gute Fahrt.
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8: Hier ist Silke Liniewski. Ich wünsche Ihnen einen schönen Dienstag.

NDR Schlager am 11. August 2026. Und wenn Sie heute Geburtstag haben, dann würde ich mal sagen, herzlichen Glückwunsch zum Geburtstag. Heute ist ein ganz besonderer Tag für Sie und der wird jetzt gefeiert. Von uns, für Sie und natürlich von allen wichtigen Menschen. Und ich habe den richtigen Titel für Sie dabei. Von Udo Jürgens, das ist dein Tag. Für mich gibt es heute einen ganz besonderen Menschen, der heute Geburtstag hat. Das ist meine allerälteste Freundin Amelie, die hat heute Geburtstag und der schicke ich ganz, ganz liebe Herzensgrüße rüber mit Udo Jürgens und das ist dein Tag.

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NDR-Schlager mit einer kleinen Einladung. Und da Sie schon mal da sind, muss ich Sie gar nicht einladen. Kommen doch mal rüber. Aber ich würde Sie einladen, einfach noch ein bisschen da zu bleiben. Ich habe nämlich noch ganz viel schöne Musik für Sie parat. Und da wir hier schon fast im Mittag gelandet sind, würde ich sagen, den machen wir auch noch weiter gemeinsam. Also mit unseren schönen Schlagern sind wir ja hier gemütlich eingerichtet.

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1: Um 12 Uhr mit Tarek Yusbashi. Immer mehr Bundesländer heben das Fahrverbot für Lastwagen an Sonntagen auf. Grund ist das Niedrigwasser vieler Flüsse, wodurch es zunehmend zu Problemen beim Transport durch Binnenschiffe kommt. Aus der NDR-Nachrichtenredaktion Jonas Valentin Weber.
2: In 9 Bundesländern gelten für Lkw inzwischen Ausnahmeregelungen, sodass sie auch sonntags auf den Straßen unterwegs sein dürfen. Zuletzt hatten unter anderem Schleswig-Holstein und Mecklenburg-Vorpommern das Fahrverbot entsprechend gelockert. Ziel ist es, Schiffstransporte aufzufangen, die wegen niedriger Wasserstände vieler Flüsse gestrichen werden müssen. Vertreter der Logistikbranche warnen allerdings vor der Erwartung, dass sie die Lücke schließen könnten. Unter anderem verweisen sie darauf, dass in Deutschland zehntausende Lkw-Fahrer fehlten. Kritik an den Ausnahmeregelungen kommt unter anderem von Umweltverbänden. Der BUND etwa warf der Bundesregierung vor, nicht begriffen zu haben, dass niedrige Wasserstände ein Symptom der Klimakrise seien. Jetzt vor allem auf mehr Lkw zu setzen, löse das Problem nicht. Stattdessen würden Menschen und das Klima noch mehr belastet.
1: Nach dem schweren Erdbeben in Kolumbien suchen Helfer weiter nach Verschütteten. Nach offiziellen Angaben sind mehr als 130 Menschen ums Leben gekommen. Es wird aber befürchtet, dass die Zahl der Opfer noch steigt. Rund 2000 Menschen gelten noch als vermisst. Besonders betroffen sind die Städte Cali und Pereira im Westen des Landes. Tausende Häuser wurden beschädigt oder zerstört. In Kolumbiens Nachbarland Venezuela hatte es erst im Juni 2 schwere Erdbeben gegeben. Mehr als 6.300 Menschen starben. Bei russischen Angriffen auf die Ukraine sind 9 Menschen getötet worden. Nach Angaben aus Moskau galten die Attacken unter anderem einem örtlichen Stahlwerk und Drohnendepots. Aus Kiew, Rebecca Barth.
3: Wieder greift Russland die Ukraine mit Raketen, Drohnen und Bomben an. Und wieder gelingt es der ukrainischen Luftverteidigung nicht, die ballistischen Raketen abzufangen. Beobachter in der Ukraine fürchten, dass solche Luftangriffe in den nächsten Wochen und Monaten zunehmen werden, mit verheerenden Folgen. Gezielt attackiert Russland zivile Versorgungs- und Infrastrukturobjekte wie Wärmekraftwerke, Lagerhallen für Lebensmittel oder Baumaterialien. Der ukrainische Präsident Selenskyj gibt an, Russland habe weitere ballistische Raketen aus Nordkorea erhalten. Der ukrainische Geheimdienst HUR schätzt, Russland habe seinen Produktionsplan für Raketen übererfüllt. Zusätzlich könnten im August 11.000 Drohnen produziert werden.
1: In Deutschland werden immer mehr Mädchen und junge Frauen wegen Essstörungen im Krankenhaus behandelt. Das zeigen aktuelle Daten des Statistischen Bundesamtes. Demnach hat sich die Zahl der Fälle in der Altersgruppe zwischen 10 und 17 Jahren innerhalb von 20 Jahren in etwa verdoppelt, von etwa 2.800 Betroffenen im Jahr 2004 auf zuletzt knapp 6.000. Bei Essstörungen handelt es sich um schwere psychische Erkrankungen. Als Ursachen verweisen Experten neben genetischen Faktoren auch auf gesellschaftliche Einflüsse wie beispielsweise Trends der Selbstoptimierung auf Social-Media-Plattformen. Niedersachsens Gesundheitsminister Philippi will Kinder auf sozialen Netzwerken besser schützen. Konkret geht es ihm um Familieninfluencer, also um Eltern, die ihr Familienleben öffentlich machen und mit dem Posten von Fotos oder Videos ihrer Kinder Geld verdienen. Wie Philippi Kinder künftig besser vor Ausbeutung schützen will, fasst aus Hannover Oliver Jürgens zusammen.
4: Gesundheitsminister Philippi von der SPD, der will, dass das Jugendarbeitsschutzgesetz überarbeitet wird. Dazu will er jetzt eine Bundesratsinitiative vorantreiben. Philippi sagt, das Arbeitsrecht für Kinder, das sei veraltet und berücksichtige solche modernen Arbeitsformen überhaupt nicht. Eigentlich bräuchten Eltern nämlich eine Genehmigung, wenn sie ihre Kinder im Internet dazu benutzen, Geld zu verdienen. Allerdings wird sowas quasi nie beantragt. Und der Minister sieht da auch rechtliche Probleme, gegen solche Verstöße vorzugehen. Da soll das Gesetz jetzt einfach auch geschärft werden.
1: Die Technische Universität Chemnitz bleibt bei ihrer Entscheidung, Thüringens Ministerpräsident Vogt den Doktortitel zu entziehen. Der philosophische Fakultätsrat wies den Widerspruch Vogts gegen die Aberkennung zurück. Dem CDU-Politiker wird vorgeworfen, in seiner Dissertation über den US-amerikanischen Präsidentschaftswahlkampf 2008 unsauber gearbeitet zu haben. Vogt kündigte an, gegen die Entscheidung der Uni zu klagen. Das waren die Nachrichten. Das Wetter in Norddeutschland. Heute gebietsweise heiter, meist bleibt es trocken. An Nord- und Ostsee vereinzelt Schauer bei Höchstwerten von 18 bis 25 Grad. Morgen wärmer und auch weiterhin trocken, Höchstwerte 19 Grad auf den Ostseeinseln bis 29 Grad in Göttingen und am Donnerstag viel Sonnenschein bei 23 bis 34 Grad. Es ist 12.05 Uhr.
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1: Mit Stau oder stockendem Verkehr ab 3 Kilometer Länge. A1 Osnabrück Richtung Bremen, zwischen Bremen-Brinkum und Arsten 4 Kilometer Stau. Die A1 Lübeck Richtung Fehmarn ist zwischen Eutin und Neustadt-Mitte wegen Reinigungsarbeiten gesperrt, dadurch 4 Kilometer Stau. A2 Braunschweig Richtung Dortmund zwischen Kreuz Hannover-Buchholz und Bodfeld 4 Kilometer stockender Verkehr vor der Baustelle. A7 Flensburg Richtung Hamburg zwischen Hamburg-Stellingen und dem Elbtunnel 4 Kilometer stockender Verkehr. A7 Hannover Richtung Flensburg zwischen Hamburg-Hausbruch und dem Elbtunnel 4 Kilometer stockender Verkehr. Und die A23 Heide Richtung Hamburg ist zwischen Heide Süd und Albersdorf wegen Reinigungsarbeiten gesperrt. Allen unterwegs eine gute Fahrt.
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6: Guten Tag.
7: Ich wünsche Ihnen einen richtig schönen guten Tag und einen schönen Dienstag. Hier ist Silke Linjewski.

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Haben Sie schon eine Brille für morgen? Also nicht zum Lesen, sondern um die Sonnenfinsternis anzuschauen. Die Spezialisten sagen ja, man muss, um eine sichere Beobachtung der Sonnenfinsternis hinzulegen, morgen tatsächlich eine Spezialbrille haben. Das raten die Menschen vom Bundesamt für Strahlenschutz, weil wir uns ansonsten Augenschäden zuziehen können. Und nun gibt es diese Brillen nicht überall. Also ich habe noch keine bekommen. Ich hoffe, das geht heute noch klar. Deswegen sage ich Ihnen das heute auch schon, denn es gibt tatsächlich an vielen Standorten schon keine Brillen mehr. Und wenn Sie morgen dieses Spektakel anschauen wollen, die Sonnenfinsternis in Deutschland, dann brauchen Sie definitiv so eine tolle Brille. Denn dieses Ereignis scheint sich ja wirklich gut zu gestalten über Deutschland. Es gibt tatsächlich ein richtig schönes Spektakel. 84-90% der Sonne werden verdeckt vom Mond. Also das heißt, das ist schon wirklich richtig, richtig viel. Ja, in Spanien werden das 100% und auf Mallorca sind es wahrscheinlich bis zu 8 Minuten, aber bei uns werden sie immer auch 84-90%. Also was soll's, wir sind eben hier im Norden und nicht auf Mallorca, also alles wunderbar. Das Ganze spielt sich ab in der Zeit ab ungefähr 19 Uhr. Da geht's los. In Mecklenburg-Vorpommern beispielsweise kann man da schon sehen, wie der Mond anfängt, sich vor die Sonne zu schieben. Das Ganze geht dann so ungefähr eine Stunde lang. Und dann wird's nicht nur am Himmel spannend, sondern tatsächlich auch auf der Erde. Auch die Schatten machen dann beispielsweise ganz spannende Dinge, habe ich mir sagen lassen. Also es ist dann auch spannend, nicht nur nach oben zu gucken, sondern auch in die Natur. Denn auch da gibt's ein paar schöne Naturschauspiele, die man sich anschauen kann, weil das Ganze von oben natürlich nach unten strahlt und auch da schöne Dinge zu sehen sind. Also ich hoffe, Sie bereiten sich gut vor auf die Sonnenfinsternis morgen und bekommen tatsächlich noch diese Spezialbrille, damit wir alle gemeinsam dann dieses große Ereignis sehen können morgen Abend.

0: 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Morgen gibt's einen Neumond und vor dem Neumond fühlt sich's manchmal noch ein bisschen komisch an. Also wenn Sie heute einen Tag haben, wo Sie denken, ach, irgendwie läuft's nicht so richtig rund, dann könnte das daran liegen, dass die Energien sich so ein bisschen sammeln, dass es alles ein bisschen komisch ist und vielleicht schieben Sie es einfach darauf und denken sich dann, ach, ich schaff das schon. Und Club 3 denken genau das Gleiche. Du schaffst das schon.
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2: In Hamburg-Altona hat der Abriss des einsturzgefährdeten Mehrfamilienhauses begonnen. Bagger arbeiten am hinteren Teil des Hauses. Vor 2 Wochen hatten Statiker festgestellt, dass das Gebäude akut einsturzgefährdet ist. Aus Altona berichtet Anna Rüther.
3: Bislang läuft der Abriss des Hinterhauses an der Holzenstraße 195/97 kontrolliert. Stück für Stück nagt der Bagger im Innenhof an dem Mehrfamilienhaus. Auf Drohnenbildern gut zu erkennen, die vollgestellte bis zum Schluss bewohnte Wohnung in der obersten Etage, inzwischen ohne Außenmauer. In Sicherheit wiegt sich der Baggerfahrer damit noch nicht. Bis zum Schluss, so hat er es erzählt, bestehe die Möglichkeit, dass die Bausubstanz nachgebe, dass das Haus unkontrolliert in sich zusammenbreche. Viele Anwohnerinnen und Anwohner sind nicht gekommen. Zu schwer, so hatten sie es gestern Abend berichtet, sei es beim Abriss ihres Zuhauses zuzusehen. Die paar wenigen, die da sind, die bereiten sich darauf vor, im Bauschutt nach letzten persönlichen Gegenständen aus ihren Wohnungen zu suchen.
2: Im Fall des Sabotageverdachts bei der Hamburger Werft Blohm und Voss hat die Generalstaatsanwaltschaft das Verfahren gegen 2 Tatverdächtige eingestellt. Nach Informationen von NDR, WDR und Süddeutscher Zeitung hat sich der Verdacht der Sabotage an Kriegsschiffen nicht erhärtet. Es fehlten die Beweise. Mandy Sati.
4: Bei den beiden ehemaligen Tatverdächtigen, da handelt es sich um einen Rumänen und einen Griechen. Die beiden sind ins Visier der Ermittler geraten, weil sie laut Login-Daten zum Tatzeitpunkt auf einem der fraglichen Kriegsschiffe waren und außerdem eben auch auf Aufnahmen der Überwachungskameras zu sehen gewesen sind. Anfang Januar wurden sie dann deshalb festgenommen. Weil die Beweise aber nicht ausgereicht haben, wurden sie schon im März aus der Untersuchungshaft entlassen und jetzt wurde das Verfahren gegen sie ganz eingestellt. Die Generalstaatsanwaltschaft Hamburg ist sich zwar sicher, dass an dem Schiff Sabotagehandlungen vorgenommen wurden. Allerdings könne nicht mit Sicherheit gesagt werden, wer von den beiden genau dafür verantwortlich ist. Einer der Männer habe geschwiegen, der andere habe die Vorwürfe bestritten. Die Verteidigungen haben jetzt angekündigt, Entschädigungen für die Haftzeit zu beantragen.
2: In den vergangenen Tagen haben mehrere Bundesländer das Sonntagsfahrverbot für Lkw aufgehoben. Unter anderem Bayern, Nordrhein-Westfalen, Niedersachsen, Mecklenburg-Vorpommern und Hamburg. Und nun hat auch Schleswig-Holstein nachgezogen. Ab sofort ist das Verbot laut Verkehrsministerium zunächst bis Ende des Monats ausgesetzt. Cassandra Arden mit den Einzelheiten.
5: Der Unternehmensverband Logistik in Schleswig-Holstein hatte gefordert, das Verbot vorübergehend aufzuheben. Denn durch das Niedrigwasser unter anderem von Rhein, Elbe und Donau rechnet auch der Verband bei uns im Norden langfristig mit Lieferengpässen, weil Frachter nicht wie üblich beladen werden können. Die Lkw sollen das teilweise auffangen. Indem das Verbot an Sonn- und Feiertagen ausgesetzt wird, soll die Situation entlastet werden. Das Bundesverkehrsministerium hat daher alle Länder gebeten, die Laster vorübergehend auch sonntags fahren zu lassen. In Schleswig-Holstein gilt während der Sommerferien auch ein Samstagsfahrverbot auf der A7 zwischen Schleswig-Jagel und Bordesholm. Auch das wird laut Verkehrsministerium vorübergehend ausgesetzt.
2: In Vorpommern haben sich Betrüger am Telefon als Staatsanwälte und Polizisten ausgegeben und so Seniorinnen und Senioren mit Schockanrufen um Geld betrogen. In Anklam verlor eine Frau auf diese Weise rund 14.000 Euro. Robert Schubert berichtet.
6: Der vermeintliche Staatsanwalt erzählte einer 87-Jährigen, dass ihre Tochter einen tödlichen Verkehrsunfall verursacht hätte und nun in Haft säße. Mit der Zahlung einer Kaution käme sie frei. Die Frau übergab einem Unbekannten daraufhin Schmuck und Bargeld im Wert von 14.000 Euro. Er wird als etwa 1,80 Meter groß, schlank und circa Ende 20 beschrieben. Er soll dunkelblondes, kurzes Haar gehabt haben und mit einer blauen Jeans sowie einem dunklen Pullover bekleidet gewesen sein. Bei einem weiteren Anruf, das für die Krankenhauskosten ihrer zweiten Tochter Geld fällig wäre, wurde die Frau misstrauisch und ging zur Polizei. Diese betont, dass Polizei und Staatsanwälte niemals Geld und Wertgegenstände fordern. In 2 weiteren Fällen auf Usedom blieben die Betrüger erfolglos.
2: Das waren Informationen aus Norddeutschland.
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1: Bei Heiko Kroll geht's heute um Urlaub, Katzen und WLAN.
2: Viele Leute hört sich ja Hustieren, ne? Der eine hat einen Vogel, der andere hat einen Kat und der dritte einen Hund. Oder vielleicht einen Fisch. Ich bin ja ein grauten Kattenfreund. Der Plüschtiger kuschelt mit einem, wenn er dono ist. Und ansonsten sind sie zufrieden, wenn man etwas zufrieden hinstellt. Gassi geht sie allein, wenn sie nur booten dürft. Und das, was achter wie er ruht kommt, das verkleidet sie selbst. Bloß ein Hokengift hat, wohin dormiert, wenn man in Urlaub wäre. So ein Horn kann man ja noch mitnehmen. Ob was ein Kat oder zwei, der neigt die unterwegs ut. Ich habe mir mal nur ein Kattenpension erkundigt. Das gibt sogar Kattenhotels. Ob was ich bin mir nie sicher, was die Tiere in so ein Hotel ob ein Halt wirklich zu schätzen weit. Wenn ich mir ganz genau trüchtdenk, dann gibt das in diesem Zusammenhang eigentlich nix bitteret als Kinder in der Pubertät. Der freut sich so schön und auch so aufrichtig, wenn der Öllern in Urlaub fährt. Und sie sind so bescheiden. Eins, was sie brut, ist Deepkühlkost, ein Backofen, was zu trinken und ganz wichtig, WLAN. Na ja, wenn sie WLAN habt, kann man eten und trinken an und für sich auch wegluten. Und wenn man ganz viel Glück hat, dann kümmert die Kinder sich in der Urlaubstid auch um die Katten. Also sie gibt die Katten ein, zwei Mal an Dach, was zu eten. Das haben wir ja erst eine halbe Miete. Bei uns sind die Kinder nur was aus Hus und in alle Welt ut neid. Tja, denn mögt wie anscheinend mal den no was fragen. Die wollen bei uns denn auch Deepkühlkost und WLAN kriegen.

NDR-Schlager am Vormittag. Das war ein schöner, voller Vormittag mit Alessa zu Gast hier bei uns. Und jetzt ist schon wieder Mittagszeit und Christian Hake macht hier gleich weiter mit Ihnen im Nachmittag. Ich bin morgen Vormittag gerne wieder mit Ihnen und für Sie da mit ganz, ganz viel schöner Schlagermusik. Ich bin Silke Leniewski und wünsche Ihnen jetzt viel Spaß und einen schönen Nachmittag.

0: 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Um 13 Uhr mit Tarek Yusbashi. Immer mehr Bundesländer heben das Fahrverbot für Lastwagen an Sonntagen auf. Grund ist das Niedrigwasser vieler Flüsse, wodurch es zunehmend zu Problemen beim Transport durch Binnenschiffe kommt. Aus der NDR-Nachrichtenredaktion Christiane Rüther.
1: In 8 Bundesländern gelten für Lastwagen inzwischen Ausnahmeregelungen, sodass sie auch an Sonn- und Feiertagen auf den Straßen unterwegs sein dürfen. Zuletzt hatten unter anderem Schleswig-Holstein und Mecklenburg-Vorpommern das Fahrverbot entsprechend gelockert. Ziel ist es, Schiffstransporte, die wegen niedriger Wasserstände vieler Flüsse gestrichen werden müssen, aufzufangen. Vertreter der Logistikbranche warnen allerdings vor der Erwartung, dass sie die Lücke schließen könnten. Unter anderem verweisen sie darauf, dass in Deutschland Zehntausende Lkw-Fahrer fehlen. Scharfe Kritik an den Ausnahmeregelungen kommt unter anderem von Umweltverbänden. Der BUND etwa warf der Bundesregierung vor, nicht begriffen zu haben, dass niedrige Wasserstände ein Symptom der Klimakrise seien. Jetzt vor allem auf mehr Lkw zu setzen, löse das Problem nicht. Stattdessen würden Menschen und das Klima noch mehr belastet.
0: Nach dem schweren Erdbeben in Kolumbien suchen Helfer weiter nach Verschütteten. Nach offiziellen Angaben sind mehr als 130 Menschen ums Leben gekommen. Es wird aber befürchtet, dass die Zahl der Opfer noch steigt. Rund 2000 Menschen gelten noch als vermisst. Besonders betroffen sind die Städte Cali und Pereira im Westen des Landes. Tausende Häuser wurden beschädigt oder zerstört. In Kolumbiens Nachbarland Venezuela hatte es erst im Juni 2 schwere Erdbeben gegeben. Mehr als 6.300 Menschen starben. In Syrien ist der frühere Machthaber al-Assad in Abwesenheit zum Tode verurteilt worden. Er wurde von einem Gericht wegen Kriegsverbrechen und Verbrechen gegen die Menschlichkeit schuldig gesprochen. Unter anderem wurde ihm die vorsätzliche Tötung von Kindern unter 15 Jahren und Folter mit Todesfolge zur Last gelegt. Während des 13-jährigen Bürgerkriegs waren in Syrien mehr als 500.000 Menschen getötet worden. Im Dezember 2024 stürzten islamistische Kämpfer den langjährigen Machthaber. Assad floh ins Exil in die russische Hauptstadt Moskau. Auch in dieser Nacht hat Russland die Ukraine wieder mit Raketen und Lenkbomben angegriffen. Dabei sind nach Behördenangaben mindestens 9 Menschen getötet worden. Aus der NDR-Nachrichtenredaktion Katharina Jetter.
2: Die meisten Opfer hat es in der Region Saporischschja gegeben. Deren Chef der Militärverwaltung Fjodorow meldete einen massiven russischen Angriff, bei dem mindestens 6 Menschen getötet und 19 weitere verletzt wurden. Auch in Kiew wurde in der Nacht wieder Luftalarm ausgelöst. Kurz nach Mitternacht war eine Serie von Explosionen zu hören. Bürgermeister Klitschko sprach von Angriffen mit ballistischen Raketen. Das russische Verteidigungsministerium teilte mit, die Streitkräfte hätten hochpräzise bodengestützte Waffen eingesetzt.
0: Auf Sizilien sitzen wegen des Ausbruchs des Vulkans Ätna weiterhin tausende Urlauber fest. Europas aktivster Vulkan stößt seit mehreren Tagen große Mengen Asche und glühende Gesteinsbrocken aus. Aus Rom, Lisa Weiß.
3: Bilder im Internet zeigen den Flughafen in Catania völlig überfüllt. Italienische Medien berichten, dass viele Personen am Flughafen übernachtet hätten. In Sizilien ist Hochsaison. Spontan ein Hotel zu finden ist schwierig. In sozialen Medien kritisieren Betroffene, dass sie wenig Hilfestellung von den Fluggesellschaften bekommen hätten. Teilweise wurden die Menschen auf Flüge von Palermo aus umgebucht oder haben selbstständig Flüge von Palermo aus gebucht, um nach Hause zurückzukehren. Das Problem? Die direkte Zugverbindung zwischen Catania und Palermo ist wegen Bauarbeiten unterbrochen. Die Züge der längeren Verbindung über Messina sind komplett überfüllt. Auch heute sind wegen der Vulkanasche in der Luft bis zum Abend aus Sicherheitsgründen alle Landungen ausgesetzt, heißt es auf der Website des Flughafens.
0: Im Fall des Sabotageverdachts bei der Werft Blohm und Voss hat die Generalstaatsanwaltschaft Hamburg das Verfahren gegen 2 Arbeiter eingestellt. Nach Informationen von NDR und WDR wurden keine Beweise dafür gefunden, welcher der beiden mutmaßlich für Sabotagehandlungen an deutschen Kriegsschiffen verantwortlich war. In einem Fall war den Recherchen zufolge auf der Korvette Emden kiloweise Stahlkies in den Motor gekippt worden. Auf der Korvette Köln gab es demnach einen elektronischen Eingriff, der einen Brand hätte auslösen können. Das waren die Nachrichten. Das Wetter in Norddeutschland. Heute gebietsweise heiter, meist bleibt es trocken. An Nord- und Ostsee vereinzelt Schauer bei Höchstwerten von 18 bis 25 Grad. Morgen wärmer und weiterhin trocken, Höchstwerte 19 Grad auf den Ostseeinseln bis 29 Grad in Göttingen und am Donnerstag viel Sonnenschein bei 23 bis 34 Grad. Es ist 13.05 Uhr.
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0: Mit Stau oder stockendem Verkehr ab 3 Kilometer. A1 Hamburg Richtung Osnabrück zwischen Euthen und Bremen-Arsten 4 Kilometer stockender Verkehr im Baustellenbereich. A1 Osnabrück Richtung Bremen zwischen Bremen-Brinkum und Arsten 4 Kilometer Stau. Die A1 Lübeck Richtung Fehmarn ist zwischen Eutin und Neustadt-Mitte wegen Reinigungsarbeiten gesperrt, dadurch 4 Kilometer Stau. A2 Braunschweig Richtung Dortmund zwischen Kreuz Hannover-Buchholz und Bodfeld 4 Kilometer stockender Verkehr vor der Baustelle. A7 Flensburg Richtung Hamburg zwischen Hamburg-Stellingen und dem Elbtunnel 4 Kilometer stockender Verkehr. A7 Hannover Richtung Flensburg zwischen Hamburg-Hausbruch und dem Elbtunnel 4 Kilometer stockender Verkehr. Die A23 Heide Richtung Hamburg ist zwischen Heide Süd und Albersdorf wegen Reinigungsarbeiten gesperrt. Die A27 Bremen Richtung Walsrode ist zwischen Verden Ost und Walsrode West nach einem Unfall gesperrt. Und A27 Walsrode Richtung Bremen zwischen Langwedel und Achim Nord 5 Kilometer stockender Verkehr. Eine sichere und gute Fahrt.
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6: Guten Tag. Mit Christian Hake. Und jetzt geht's vom Studio am Maschsee zum Studio in Maschen.

Sie sind bei NDR Schlager. Im Norden zu Hause um 13:13 Uhr. Mittendrin im Sommer und so ein bisschen Sommergefühl holen wir uns auch jetzt. Welche Sprache löst bei uns Deutschen immer die größte Sehnsucht aus und das größte Gefühl von Urlaub und Fernweh? Richtig.

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2: 11. August. Ich bin mir sicher, bald wird da draußen kein weißer Fleck mehr auf der Karte sein. Da draußen liegt ein ganzer Kontinent, der darauf wartet, verstanden zu werden.
3: Der Geograf und Polarforscher Erich von Drygalski ist bereit für eine abenteuerliche Expedition. Heute vor 125 Jahren sticht in Kiel das Forschungsschiff Gauss in See. Kaiser Wilhelm II. Hat 1,5 Millionen Reichsmark locker gemacht für die erste deutsche Südpolarexpedition. 32 Männer sind an Bord, darunter Wissenschaftler, Seeleute und Techniker. Sie beginnen eine Reise in ein Gebiet, das noch fast vollkommen unbekannt ist. Die Route führt über Kapstadt in Richtung Antarktis. Dort fährt sich die Gauss dann aber im Eis fest und bleibt monatelang eingeschlossen. Für die Männer beginnt eine harte Zeit in Dunkelheit, Kälte, Isolation. Aber genau in dieser Gefangenschaft der Natur entsteht auch Wissenschaft.
2: Wenn das Schiff nicht weiter kann, dann muss trotzdem die Forschung weitergehen. Dass wir hier im Eis feststecken, das ist nicht das Ende. Es ist nur ein anderer Weg, den wir jetzt einschlagen müssen.
3: Mit Schlitten erkunden die Männer die Umgebung und vermessen, beobachten, sammeln. Sie entdecken neue geologische Formationen, über 2000 unbekannte Meerestiere und den Gaussberg, einen erloschenen Vulkan in der Antarktis. Die Forschungsergebnisse dieser ersten deutschen Südpolarexpedition veröffentlicht Erich von Drygalski in einem 20-bändigen Werk. Ein wichtiger Beitrag für die Polarforschung. Der Rest ist Geschichte.

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Peter Maffay bei NDR Schlager im Norden zu Hause. Jetzt habe ich ein Duo für Sie. Wirklich herrlich. Es war eigentlich ein bisschen als Persiflage, als Gag gedacht, dieses Duo Cliff und Rexona. Aber dann wurde es einfach ein riesengroßer Erfolg. Unter anderem haben die beiden 1997 den wahren Grand Prix gewonnen. Also so eine Art Alternativveranstaltung zum Grand Prix d'Eurovision damals, also der Eurovision Song Contest heute. Und sie haben anschließend sogar die ZDF-Hitparade gewonnen. Wer hätte das gedacht? Bis heute absoluter Kulthit hinter Cliff und Rexona. Da verbergen sich ja die Schauspielerin Verena Renthoff und Andreas Zaron. Den kennen wir natürlich auch von wirklich großartigen Hits, die er bis heute produziert. Hier sind die beiden. Sie machen unfassbar gute Laune mit einem kleinen Augenzwinkern. Das ganz große Glück im Zug nach Osnabrück.

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1: Um 14 Uhr mit Tarek Yusbaschi. Im Norden haben nun auch Hamburg und Schleswig-Holstein das Lkw-Fahrverbot an Sonn- und Feiertagen befristet ausgesetzt. Zuvor hatte es diesen Schritt bereits in Mecklenburg-Vorpommern und Niedersachsen gegeben. Bundesweit sind es inzwischen 9 Bundesländer, die auf das Lkw-Fahrverbot verzichten. Sie reagieren damit auf die niedrigen Pegelstände der wichtigen Wasserstraßen in Deutschland. Die Binnenschifffahrt ist dadurch stark beeinträchtigt. Viele Güter können nicht mehr per Schiff transportiert werden. Die Aufhebung des Lkw-Fahrverbots an Sonn- und Feiertagen soll helfen, die Logistikketten einigermaßen stabil zu halten. Nordrhein-Westfalens Verkehrsminister Krischer von den Grünen sagte im Bayerischen Rundfunk, es sei keine schöne Maßnahme, sie sei aber nötig. Sobald die Pegel wieder steigen, werde man das Lkw-Fahrverbot wieder in Kraft setzen. Niedersachsen will strengere Regeln für sogenannte Kinderinfluencer durchsetzen. Das Land hat eine Bundesratsinitiative angekündigt, um Kinder in sozialen Medien besser zu schützen. René Pascal Otto aus der NDR-Nachrichtenredaktion erklärt, worum es genau geht.
2: Manche Eltern zeigen ja Fotos und Videos ihrer zum Teil noch sehr kleinen Kinder, um Produkte an ihre Follower zu verkaufen. Im Endeffekt ist das also Arbeit, was die Kinder da machen, denn ihre Eltern verdienen Geld mit ihnen. Niedersachsens Gesundheitsminister Philippi sagt, dass man deshalb das Jugendarbeitsschutzgesetz überarbeiten muss. Das ist nämlich von 1976. Theoretisch bräuchten Eltern zwar schon jetzt in vielen Fällen eine Genehmigung, wenn sie ihre Kinder online vermarkten. In Niedersachsen liegen laut Ministerium aber so gut wie keine Anträge auf Kinderbeschäftigung in sozialen Medien vor.
1: Nach dem schweren Erdbeben in Kolumbien suchen Helfer weiter nach Verschütteten. Nach offiziellen Angaben sind mehr als 130 Menschen ums Leben gekommen. Es wird aber befürchtet, dass die Zahl der Opfer noch steigt. Rund 2000 Menschen gelten noch als vermisst. Besonders betroffen sind die Städte Cali und Pereira im Westen des Landes. Tausende Häuser wurden beschädigt oder zerstört. Ein Gericht in der syrischen Hauptstadt Damaskus hat den früheren Machthaber Assad in Abwesenheit zum Tode verurteilt. Der 60-Jährige wurde unter anderem wegen vorsätzlichen Mordes, Folter und Verbrechen gegen die Menschlichkeit schuldig gesprochen. Aus Kairo, Nina Amin.
3: Das Urteil wurde live im Staatsfernsehen verlesen. Vor dem Justizpalast versammelten sich währenddessen Menschen. Augenzeugen zufolge jubelten die dort Anwesenden, nachdem das Todesurteil verkündet wurde. Assad floh im Dezember 2024 mit seiner Familie nach Russland, nachdem er von islamistischen Kämpfern gestürzt wurde. Anführer des Umsturzes damals war der heutige syrische Übergangspräsident el-Sharr. Auch Assads Bruder Maher el-Assad wurde in Abwesenheit zum Tode verurteilt. Berichten zufolge soll er sich ebenfalls nach Moskau abgesetzt haben. Dass die Todesurteile vollstreckt werden, scheint von daher zunächst unwahrscheinlich. Das Gericht forderte die Auslieferung der Verurteilten nach Syrien.
1: In Deutschland werden immer mehr Mädchen und junge Frauen wegen Essstörungen im Krankenhaus behandelt. Das zeigen aktuelle Daten des Statistischen Bundesamtes. Demnach hat sich die Zahl der Fälle in der Altersgruppe zwischen 10 und 17 Jahren innerhalb von 20 Jahren in etwa verdoppelt. Von etwa 2.800 Betroffenen im Jahr 2004 auf zuletzt knapp 6.000. Bei Essstörungen handelt es sich um schwere psychische Erkrankungen. Als Ursachen verweisen Experten neben genetischen Faktoren auch auf gesellschaftliche Einflüsse wie beispielsweise Trends der Selbstoptimierung auf Social-Media-Plattformen. Wegen einer iranischen Morddrohung soll US-Präsident Trump vor rund einem Monat mit einem Geheimflug aus der Türkei gebracht worden sein. Verschiedene Medien berichten über eine entsprechende Täuschungsaktion nach dem NATO-Gipfel in Ankara. Aus Washington Samuel Jakisch.
4: Die Washington Post und die New York Times berichten, dass Trump damals zwar auf der einen Seite eingestiegen ist in die Air Force One, aber auf der anderen Seite gleich wieder raus, heimlich über so einen Container, über den das Essen ins Flugzeug geladen wird. Darüber sei der Präsident dann heimlich in ein drittes Flugzeug gebracht worden, eine Boeing 757 der US-Luftwaffe. In dem anderen Flugzeug soll er dann weiter Richtung Heimat geflogen sein, so die Berichte, während in der designierten Air Force One alle gedacht haben, der Präsident sei bei ihnen an Bord. Auch die Journalisten und einige Mitarbeiter aus dem Weißen Haus gingen davon aus.
1: Das waren die Nachrichten. Das Wetter in Norddeutschland, heute gebietsweise heiter, meist bleibt es trocken. An Nord- und Ostsee vereinzelt Schauer bei Höchstwerten von 18 bis 25 Grad. Morgen wärmer und weiterhin trocken, Höchstwerte 19 Grad auf den Ostseeinseln bis 29 Grad in Göttingen. Und am Donnerstag dann viel Sonnenschein. Die Temperaturen liegen bei 23 bis 34 Grad. Es ist 14.05 Uhr.
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1: Mit Stau oder stockendem Verkehr ab 3 Kilometer Länge. A1 Hamburg Richtung Osnabrück, zwischen Euthen und Bremen-Arsten 4 Kilometer stockender Verkehr im Baustellenbereich. A1 Osnabrück Richtung Bremen, zwischen Bremen-Brinkum und Arsten 4 Kilometer Stau. Die A1 Lübeck Richtung Fehmarn ist zwischen Scharbeutz und Eutin nach einem Unfall gesperrt. A2 Braunschweig Richtung Dortmund zwischen Kreuz Hannover-Buchholz und Bodfeld 4 Kilometer stockender Verkehr vor der Baustelle. Und A27 Walsrode Richtung Bremen zwischen Langwedel und Achim Nord 5 Kilometer stockender Verkehr. Das war's. Allen unterwegs eine gute Fahrt.
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5: Christian Hake und gleich geht's weiter mit Ihren Wünschen, mit Ihren Grüßen. Waren Sie wieder sehr, sehr fleißig, haben einiges bei uns abgegeben. Und zwei gibt's gleich nach Bernhard Brink und Karel Gott. Hier ist das Mädchen aus Athen.

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1: Wir gehen gleich direkt rein mit dem ersten Wunsch, der uns übers Internet erreicht hat. Da können Sie ja unter ndr.de/schlagerwunsch Ihre Wünsche abgeben. Pascal Kurt aus Peine, der hat uns geschrieben: Ich denke an viele gute Zeiten im Sommer mit meinen Freunden und wünsche mir deshalb von Matthias Karas Ich lieg in der Sonne.

0: Matthias Karas, ich lieg in der Sonne, der Musikwunsch von Pascal Kurt aus Peine, hier bei NDR Schlager im Norden zu Hause. Sie kennen natürlich auch unsere Telefonnummer, die 08000 40 40 30, und da hat diese Dame angerufen.
1: Hallo, hier ist Ursula Jan aus Schwan in Meckpomm. Ich wünsche mir von den Calimeros Schiff Ahoi. Habe die drei netten Herren früher schon oft kennengelernt und erlebt, und das war ganz, ganz wunderbar.

Grüße gehen raus nach MacBomb mit den Kalimeros und Schiff Ahoi. Grüße zu Ursula. Das waren die Wünsche und Grüße für heute hier bei NDR Schlager. Morgen früh, kurz nach 9. Gibt's natürlich mehr. Rufen Sie jetzt weiter an 08000 40 40 30 oder schreiben Sie uns Ihren Wunsch übers Internet ndr.de/schlagerwunsch.

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1: Du, Gerd, bleiben heißt auf platt doch blieben, oder?
2: Ich blieb, du bliffst, he blifft.
1: Wie blieft, je blieft, se blieft.
2: Und dennoch, he is bleiben.
1: Er ist geblieben.
2: Jo, he is ob See bleiben, he is in Krieg bleiben.
1: Ertrunken, gefallen.
2: Denn sehr viel auch, dat lobt man blieben oder do blieb man mit zu Hus.
1: Das tu mal lieber nicht.
2: Und denn starft jo die Plattischen nicht. Die blieb tot.
1: Das hab ich auch schon mal gehört. Und sitzen bleiben, gibt's das auch?
2: Na klar, in der bekannte Gedicht von Hermann Claudius. Och, Lütheim macht nicht mehr Leben. Hier ist wieder backen bleiben. 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Backen bleiben.
1: Du, Gerd, mal ganz ehrlich. Bist du auch einmal backen bleiben?
2: Kedem, die Tiet ist um.

Das ist Roland Kaiser bei NDR Schlager im Norden zu Hause. Wir machen mal ein kleines Geografie-Quiz. Mal gucken, ob Sie darauf kommen, welche amerikanische Stadt wir jetzt suchen. Wenn Sie in dieser Stadt stehen und über den Fluss nach Süden blicken, dann schauen Sie nicht tiefer in die USA, sondern direkt auf das Nachbarland Kanada. Tatsächlich. In den 60er Anfangsjahren, da veränderte diese Stadt mit ihrem legendären Soul die Popwelt. Außerdem gilt sie als Geburtsstadt des Techno. Und ein berühmter Pionier führte die Fließbandarbeit in dieser Stadt ein und revolutionierte damit die weltweite Industrie für immer. Sie ist die einzige Stadt der USA, die von der UNESCO den Titel City of Design tragen darf. Und man nennt sie auch oft Motor City oder kurz die Rock City. Die Rede ist von, na, wer weiß es? Die Antwort gibt's jetzt von Bobby Bear. Hier ist sein Detroit.

Sie hören NDR Schlager. Im Norden zu Hause, jetzt nehmen wir Sie mit nach Berlin und zwar in die Straße Fichtenberg 12 im Stadtteil Steglitz zur Familie Schumann, zu Angie, zu Werner, zu den Kindern, zu Tom zum Beispiel, zu Markus und Tanja und natürlich zur Haushälterin Frau Rabe. Sie wissen sicherlich mittlerweile schon, um welche Serie es sich dreht. Ich heirate eine Familie. Wir schwelgen gleich in Erinnerung mit der wunderschönen Titelmelodie direkt nach Wikinger Blue Hawaii und Ray Peterson. Hier ist Corinna.

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1: Um 15 Uhr mit Astrid Fietz. Wegen der niedrigen Pegelstände vieler Flüsse haben jetzt aus Schleswig-Holstein und Hamburg das Lkw-Fahrverbot an Sonn- und Feiertagen aufgehoben. Das extreme Niedrigwasser sorgt für Probleme bei der Binnenschifffahrt. Deswegen hatten zuvor schon andere Bundesländer die Auflage befristet gelockert, darunter Niedersachsen und Mecklenburg-Vorpommern. Vor allem auf dem Rhein funktioniert der Güterverkehr über die Wasserstraßen nicht mehr reibungslos. Schleswig-Holstein ist davon nicht direkt betroffen. Warum das Land trotzdem nachzieht, erklärt Karen Siegsmeier, Sprecherin des Verkehrsministeriums in Kiel, auf NDR Info.
2: Nee, das stimmt schon. Der Rhein fließt nicht durch Schleswig-Holstein, aber die ganzen Lieferketten, die enden ja auch nicht an irgendeiner Grenze. Von daher, wenn Güter auf dem Rhein feststecken, die ihr Ziel in Schleswig-Holstein oder sogar irgendwo in Skandinavien haben, dann hat das natürlich auch Auswirkungen hier und auch für uns ist es natürlich wichtig, die Bevölkerung, die Wirtschaft und so weiter weiterhin mit Waren versorgen zu können. Und deswegen haben wir uns dann auf Bitten des Bundesverkehrsministeriums dem auch angeschlossen.
1: Sagt Karen Siegsmeier, Sprecherin des Verkehrsministeriums in Schleswig-Holstein, auf NDR Info. Niedersachsens Gesundheitsminister Philippi will Kinder, die in sozialen Netzwerken gezeigt werden, besser schützen. Konkret geht es ihm um sogenannte Familieninfluencer, also um Eltern, die ihr Familienleben öffentlich machen und mit dem Posten von Fotos oder Videos ihrer Kinder Geld verdienen. Was geplant ist, erklärt aus Hannover Oliver Jürgens.
3: Gesundheitsminister Philippi von der SPD, der will, dass das Jugendarbeitsschutzgesetz überarbeitet wird. Dazu will er jetzt eine Bundesratsinitiative vorantreiben. Philippi sagt, das Arbeitsrecht für Kinder, das sei veraltet und berücksichtige solche modernen Arbeitsplätze. Form überhaupt nicht. Eigentlich bräuchten Eltern nämlich eine Genehmigung, wenn sie ihre Kinder im Internet dazu benutzen, Geld zu verdienen. Allerdings wird sowas quasi nie beantragt. Und der Minister sieht da auch rechtliche Probleme, gegen solche Verstöße vorzugehen. Da soll das Gesetz einfach auch geschärft werden.
1: Auf Sizilien sitzen wegen des jüngsten Ausbruchs des Vulkans Ätna tausende Urlauber fest. Mitten in der Hauptreisezeit ist der Betrieb auf dem größten Flughafen der italienischen Mittelmeerinsel in Catania schon den fünften Tag in Folge beeinträchtigt. Die Behörden entscheiden je nach Windrichtung und Aschekonzentration über Starts und Landungen. Heute konnte bisher nur eine Maschine zu einem Inlandsflug abheben. Alle Landungen wurden vorsorglich bis zum Abend ausgesetzt. Der Ätna ist Europas aktivster Vulkan. Seit Freitag stößt er große Mengen Asche und glühende Gesteinsbrocken aus. An mehreren Stellen fließen dicke Lavaströme nach draußen. Die Zahl der Menschen, die in Kolumbien beim schweren Erdbeben ums Leben gekommen sind, ist auf mindestens 130 gestiegen. Weitere Opfer werden befürchtet, weil noch viele Menschen als vermisst gelten. Die Suche nach ihnen geht weiter. Aus der NDR Nachrichtenredaktion Wiebke Drescher.
4: Die Behörden sprechen davon, dass insgesamt noch mehr als 2000 Menschen vermisst werden. Außerdem gibt es nach aktuellen Angaben mindestens 570 Verletzte. Das Erdbeben hatte den Westen Kolumbiens gestern mit einer Stärke von 7,4 erschüttert. Es ist damit das schwerste Beben seit Jahrzehnten in dem Land. Besonders betroffen waren die Städte Cali und Pereira, die für Kaffeeanbau bekannt sind. Dort gab es den Behörden zufolge die meisten Todesopfer. Präsident de la Espriella rief den Notstand aus, um die Krisenhilfe zu beschleunigen. Bereits mehrere Länder wie die USA oder Mexiko boten ihre Unterstützung an.
1: Massenhaft Quallen stören den Betrieb des größten französischen Atomkraftwerks Gravine. Drei Reaktoren mussten komplett heruntergefahren werden. Ein weiterer arbeitet nur teilweise. Der Betreiber versicherte, Folgen für die Sicherheit des Kraftwerks habe dies nicht. Das Atomkraftwerk liegt an der nordfranzösischen Küste östlich von Calais. Es hatte bereits im vergangenen Jahr mit einer Quallenplage zu kämpfen. Damals landeten zahlreiche Tiere im Filtersystem der Wasserpumpstationen. Erst nach einigen Tagen konnten die Reaktoren wieder gestartet werden. Das waren die Nachrichten. Das Wetter in Norddeutschland. Gebietsweise heiter und meist trocken. An Nord- und Ostsee vereinzelt Schauer. Höchstwerte 18 bis 25 Grad. Nachts bleibt es trocken bei Tiefstwerten von 14 bis 6 Grad. Morgen wärmer und weiterhin trocken. Höchstwerte 19 Grad auf den Ostseeinseln bis 29 Grad in Göttingen. Am Donnerstag viel Sonnenschein bei 23 bis 34 Grad. Und auch am Freitag viel Sonne und Höchstwerte bis 37 Grad. Es ist 15:04 Uhr.
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1: Stau oder stockender Verkehr ab 3 Kilometern. A1 Hamburg Richtung Osnabrück. Zwischen Olten und Bremen-Arsten 4 Kilometer im Baustellenbereich. A1 Osnabrück Richtung Bremen. Zwischen Bremen-Brinkum und Arsten 4 Kilometer. A1 Bremen Richtung Lübeck. Zwischen Harburg und Norderelbbrücke 3 Kilometer. Die A1 Lübeck Richtung Fehmarn ist zwischen Scharbeutz und Eutin nach einem Unfall gesperrt. A2 Braunschweig Richtung Dortmund zwischen Kreuz Hannover-Buchholz und Bodfeld 4 Kilometer vor der Baustelle. A7 Flensburg Richtung Hamburg zwischen Hamburg-Stellingen und dem Elbtunnel 4 Kilometer. Und A7 Hannover Richtung Flensburg zwischen Hamburg-Hausbruch und dem Elbtunnel 5 Kilometer. Gute Fahrt.
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6: Mit Christian Hake, ich wünsche einen schönen Dienstag. Hallo zusammen.

Gute Laune mit Fernando Express und Jambo. Jambo passt natürlich heute am 11. August hier bei NDR Schlager sehr gut, dieser Titel, denn wir haben ganz im Hintergrund ja auch immer wieder diese Steel Drums gehört, eben gerade in dem Titel. Und heute, der 11. August, ist der Welttag der Steel Drums. Das einzigartige Musikinstrument kommt ja eigentlich aus Trinidad und Tobago, wurde damals ja auf alten Ölfässern zuerst gespielt und dann immer weiter und weiter entwickelt und symbolisiert bis heute Kultur und Lebensfreude. Macht einfach gute Laune. Und ich hoffe, das schaffen wir ja auch mit NDR Schlager. Gleich ein bisschen sentimentaler, aber Udo Jürgens, sag ihr, ich lasse sie grüßen. Vorher Tornero und Isanto, California. Auch das ist NDR Schlager. Im Norden zu Hause.

0: 15.30 Uhr, halb vier.
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2: 10 Minuten. Es blieben nur 10 Minuten Zeit, um die eigene Wohnung zu verlassen. Die Anwohner in einem Mehrfamilienhaus in der Holstenstraße in Hamburg, die mussten raus, und zwar schnell. Die meisten hatten kaum noch eine Gelegenheit, irgendwelche persönlichen Gegenstände mitzunehmen. So war es vor 2 Wochen, nachdem festgestellt wurde, dass das Wohnhaus akut einsturzgefährdet ist. Das Haus irgendwie abzustützen oder anderweitig zu sichern, all das kam nicht mehr in Frage, da die Risse die ganze Wände durchzogen, in diesen Tagen sogar noch größer wurden. Seit heute Vormittag läuft nun der Abriss, und vor Ort ist unsere Reporterin aus Hamburg, Anna Rüther. Ich habe vorhin mit ihr sprechen können und sie gefragt, wie das Ganze denn abläuft.
3: Also Stand jetzt stehen hier 2 riesige Schwerlastkräne an der Holzenstraße und haben Seile auf der anderen Seite, also in den Innenhof hängen, und dort hängen Matten dran, die die benachbarten Häuser des einsturzgefährdeten Hauses schützen sollen. So, das ist das Szenario, was du von der Holzenstraße aus sehen kannst. In den Innenhof, in den wir Menschen so nicht rein dürfen, konnte ich nur mit einer Drohne blicken. Das war tatsächlich sehr, sehr spannend, weil man da nämlich dann den Bagger beobachten konnte, wie er anfing, im obersten Stock Stück für Stück erst den Balkon, dann die Außenmauer und so abzutragen. Und es ist wirklich so ein bisschen tragisch tatsächlich, weil man dann in die Wohnzimmerbestuhlung von fremden Menschen guckte, weil die ja tatsächlich innerhalb von 10 Minuten die Wohnungen verlassen mussten.
2: Man kann also reinschauen in die Wohnung.
3: Man kann reinschauen.
2: Was sieht man da? Also ganz normales Leben, das bis vor 2 Wochen noch völlig in Ordnung war.
3: Ja, leider genauso. Mir hat auch der Baggerfahrer beschrieben, er ist vorher noch einmal durchs Haus gegangen, um zu checken, ob wirklich gar kein Mensch mehr drin ist. Und er beschrieb, dass er halt auch wirklich durch die Kinderzimmer gegangen ist. Der hat freundlicherweise noch 3 Ikea-Tüten genommen und einfach Sachen mitgenommen. Einfach wirklich gegriffen, was er nehmen konnte. Er hatte Tränen in den Augen, als er mir das erzählt hat, weil der auch so ergriffen war von dieser Situation. Das lässt hier tatsächlich keinen kalt.
2: Für die Anwohner ist das ja wirklich ein echter Horror. Ich habe es ja schon erwähnt, die hatten gerade mal 10 Minuten Zeit, um ihr Zuhause zu verlassen. Gab es dann wirklich gar keine Möglichkeit, vor dem Abriss noch mal reinzugehen und wenigstens etwas vom eigenen Hab und Gut mitzunehmen?
3: Nee, es gab genau diese 10 Minuten. Ich habe mit einer Frau gesprochen, die mir erzählte, ja, sie hat natürlich gewusst, was sie mitnehmen soll, aber hat dann die entscheidenden Dinge doch vergessen. Also, ich weiß nicht, Musikinstrumente, Impfausweise, was man so zu Hause rumliegen hat, was man dann doch fürchterlich gerne hätte. Und nee, man kann nicht wieder rein. Allerdings wurde ihnen gesagt, sie können heute, ab 11 Uhr hieß es, glaube ich, sollen sie herkommen und sie könnten dort dann in Bauschutt nach Habseligkeiten gucken. Also es sind jetzt tatsächlich so eine Handvoll Menschen hier mit Handschuhen, die bereit sind, in Bauschutt zu suchen. Und das gestaltet sich aber sehr schwierig, weil die Ersten sind schon aus dem Innenhof wieder rausgekommen und haben mir berichtet, dass dieses Haus nun doch mehr zusammengesackt sei, als geplant war. Also es scheint halt doch nicht so schrittweise zu gehen, sondern ich kann mir das jetzt nur ausreimen, zusammenreimen, dass halt doch größere Stücke zusammengebrochen sind und dass da dann nichts Heiles mehr rauszuholen ist. Also der Tisch, den man gehofft hatte, vielleicht doch noch retten zu können, der ist jetzt doch in Schutt und Asche.
2: Die Leute, die da jetzt im Schutt rumwühlen, wo wohnen die jetzt eigentlich?
3: Die allermeisten entweder in Hotels oder bei Familie und Freunden. Also die sind zum Teil privat untergekommen oder eben in Hotels.
2: Jedes Haus hat natürlich auch einen Besitzer. Was ist mit dem?
3: Der ist auf Sylt, sagt man sich hier so. Also ich weiß es natürlich nicht ganz genau. Aber gut zu sprechen ist auf diesen Menschen, diesen einen Menschen hier niemand. Und das heißt, er habe mehrere Häuser und er selbst würde auf Sylt verweilen. Aber das ist tatsächlich ein Gerücht, was ich nicht verifizieren kann. Das ist Hörensagen.
2: Man hört es ja schon an den vielen Hintergrundgeräuschen. Die Holzenstraße ist eine sehr vielbefahrene Straße und die ist auch sehr eng bebaut. Wie sieht's da eigentlich mit den Nachbarhäusern aus?
3: Naja, also sie ist heute ja nur noch einspurig befahrbar in beide Richtungen. Also heute geht es hier sehr langsam voran. Ja, die Nachbarhäuser, also direkt nebenan, da hängen viele Plakate in den Fenstern. Die sind ja auch ausgezogen, also die sind ja auch betroffen. Aber sonst in der Umgebung sind viele neugierige Blicke. Aber dass die jetzt in Sorge wären, ihre Häuser seien auch betroffen oder so, habe ich nicht wahrgenommen.
2: Soweit also Eindrücke und Einschätzungen von der Hamburger Holzenstraße von unserer Reporterin Anna Rüther. Das Gespräch haben wir vorhin aufgezeichnet.

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0: Der Sender Schlager. Im Norden zu Hause, 15.49 Uhr am Dienstagnachmittag und heute Vormittag. Da hatten wir ganz bezaubernden Besuch hier bei uns live im Studio. Von 10 bis 11 war Alessa aus Österreich bei uns zu Gast, eine der erfolgreichsten Sängerinnen Österreichs. Und die hat bei meiner lieben Kollegin Silke Liniewski unter anderem von ihrer Heimat Graz geschwärmt.
1: Wir haben eine wunderschöne Altstadt. Die ist so pittoresk auch. Und da geht man die Herrengasse entlang, eben Sporgasse, Maria-Hilfer-Platz. Man versucht einfach, die Altstadt zu erkunden, denn die hängt sehr gut zusammen. Du kannst sehr viel lange zu Fuß erkunden in Graz.
0: Das klingt ganz schön, oder? Ich war tatsächlich selber noch nie in Graz. Aber mal davon abgesehen, ich liebe das ja, wie sie spricht. Ne? Dieser österreichische Dialekt, das ist einfach fantastisch. Und Alessa hat auch erzählt, es gibt so ein paar Punkte, die sie selber auch immer befolgt, um gesund und fit zu bleiben.
1: Es gibt drei Dinge, würde ich behaupten, die dich lang, fit und gesund halten. Weil in erster Linie ist es, dass du glücklich bist mit dir selber, dass du was machst, wo du nicht jeden Tag frustriert aufstehst, ja, oder mit Menschen umgibst, die dich ärgern oder Energie kosten, sondern Freude machen. Das zweite ist gesunde Ernährung, das Um und Auf natürlich, weil die ernährungsbedingten Krankheiten bei uns sind ja zuhauf zu finden. Und das dritte ist also guten Sport, Muskeltraining. Wenn du auf die drei Dinge schaust, dann hast du sehr gute Karten, lange fit und gesund zu bleiben.
0: So einfach kann das Leben sein. Klingt so einfach, ne? Man muss natürlich trotzdem diszipliniert sein. Am 21. August, also heute in 10 Tagen, kommt das neue Album von Alessa raus. Und daraus hat sie uns heute natürlich auch jede Menge Musik mitgebracht. Hier ist sie mit Zwischen den Zeilen. Hier ist Alessa bei NDR Schlager.

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1: Um 16 Uhr mit Astrid Fietz. Bundesverkehrsminister Bilger rechnet nicht damit, dass die Beeinträchtigungen für die Binnenschifffahrt rasch enden. Derweil lockern immer mehr Bundesländer das Lkw-Fahrverbot an Sonn- und Feiertagen. Aus der NDR Nachrichtenredaktion Christiane Rüther.
2: Bilger äußerte sich am Rande eines Unternehmensbesuchs in Neumünster in Schleswig-Holstein. Die Lage sei wirklich sehr angespannt. Er gehe davon aus, dass die Niedrigwasserproblematik im gesamten August bestehen bleibe. Der Bundesverkehrsminister will sich morgen noch einmal mit seinen Kolleginnen und Kollegen aus den Ländern austauschen und über weitere Krisenmaßnahmen beraten. Inzwischen hat die Mehrheit der Bundesländer das Lkw-Fahrverbot an Sonn- und Feiertagen befristet ausgesetzt, darunter Hamburg, Niedersachsen, Schleswig-Holstein und Mecklenburg-Vorpommern. Ziel ist es, Logistikketten aufrechtzuerhalten. Dafür sollen Gütertransporte, die normalerweise per Binnenschiff erfolgen, auf die Straße verlagert werden. Niedrige Pegelstände gibt es derzeit eigentlich auf allen wichtigen Wasserstraßen Deutschlands, darunter Rhein, Elbe und Donau. Binnenschiffe können deswegen gar nicht oder nur mit einem Bruchteil der normalen Ladung fahren.
1: Nach den Geschehnissen in Ceuta haben sich die Online-Netzwerke TikTok und Meta zu einem besseren Faktencheck bereit erklärt. Das hat die EU-Kommission bekannt gegeben. Ziel sei, offenbar organisierte Aktionen wie zuletzt rechtzeitig zu erkennen und zu verhindern. Die Konzerne wollen demnach auf lokale Faktenchecker setzen, die Falschinformationen direkt an die Plattform melden. Vor zwei Wochen waren mehr als 70.000 Menschen aus Marokko nach Ceuta gekommen. Fast 100 von ihnen kamen dabei ums Leben. Auslöser waren offenbar Falschinformationen auf Social Media. Niedersachsens Gesundheitsminister Philippi will Kinder, die in sozialen Netzwerken gezeigt werden, besser schützen. Konkret geht es ihm um sogenannte Familieninfluencer, also um Eltern, die ihr Familienleben öffentlich machen und mit dem Posten von Videos oder Fotos ihrer Kinder Geld verdienen. Was geplant ist, erklärt aus Hannover Oliver Jürgens.
3: Gesundheitsminister Philippi von der SPD, der will, dass das Jugendarbeitsschutzgesetz überarbeitet wird. Dazu will er jetzt eine Bundesratsinitiative vorantreiben. Philippi sagt, das Arbeitsrecht für Kinder, das sei veraltet und berücksichtige solche modernen Arbeitsformen überhaupt nicht. Eigentlich bräuchten Eltern nämlich eine Genehmigung, wenn sie ihre Kinder im Internet dazu benutzen, Geld zu verdienen. Allerdings wird sowas quasi nie beantragt. Und der Minister sieht da auch rechtliche Probleme, gegen solche Verstöße vorzugehen. Da soll das Gesetz einfach auch geschärft werden.
1: Die Zahl der Menschen, die in Kolumbien beim schweren Erdbeben ums Leben gekommen sind, ist auf knapp 170 gestiegen. Weitere Opfer werden befürchtet, weil noch viele Menschen als vermisst gelten. Die Suche nach ihnen geht weiter. Aus der NDR Nachrichtenredaktion Wiebke Drescher.
4: Die Behörden sprechen davon, dass insgesamt noch mehr als 2000 Menschen vermisst werden. Außerdem gibt es nach aktuellen Angaben mindestens 570 Verletzte. Das Erdbeben hatte den Westen Kolumbiens gestern mit einer Stärke von 7,4 erschüttert. Es ist damit das schwerste Beben seit Jahrzehnten in dem Land. Besonders betroffen waren die Städte Cali und Pereira, die für Kaffeeanbau bekannt sind. Dort gab es den Behörden zufolge die meisten Todesopfer. Präsident de la Espriella rief den Notstand aus, um die Krisenhilfe zu beschleunigen. Bereits mehrere Länder wie die USA oder Mexiko boten ihre Unterstützung an.
1: In Südafrika sind bei einem Unglück in einem stillgelegten Bergwerk 14 Menschen ums Leben gekommen. 8 weitere wurden schwer verletzt. Aus Johannesburg, Stefan Überbach.
5: Laut Polizei handelt es sich bei den Opfern um sogenannte Sama-Samas, übersetzt so viel wie Menschen, die ihr Glück versuchen. Die illegalen Bergleute hatten sich Zugang zu der aufgegebenen Mine verschafft und in den alten Schächten ohne Genehmigung nach Resten von Gold oder anderen Erzen gesucht. Die Arbeit gilt als extrem gefährlich, weil die Stollen nicht mehr gesichert sind. Was genau zu dem Unglück in den verlassenen Stollen geführt hat, ist noch unklar. Die Behörden gehen davon aus, dass die Wände der Mine eingestürzt sind, während die Männer unter Tage gearbeitet hatten.
1: Das waren die Nachrichten. Das Wetter in Norddeutschland. Heiter und meist trocken, an Nord- und Ostsee vereinzelt Schauer. Höchstwerte 18 bis 25 Grad. Nachts bleibt es trocken bei Tiefstwerten von 14 bis 6 Grad. Morgen wärmer, Höchstwerte 19 Grad auf den Ostseeinseln bis 29 Grad in Göttingen. Am Donnerstag viel Sonnenschein bei 23 bis 34 Grad. Und auch am Freitag viel Sonne und Höchstwerte bis 37 Grad. Es ist 16.04 Uhr.
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1: Stau oder stockend ab 3 Kilometer. A1 Hamburg Richtung Osnabrück zwischen Olten und Bremen-Arsten 4 Kilometer im Baustellenbereich. A1 Osnabrück Richtung Bremen zwischen Dreieckstur und Bremen-Hemelingen 8 Kilometer. A1 Bremen Richtung Lübeck zwischen Harburg und Norderelbbrücke 3 Kilometer. Die A1 Lübeck Richtung Fehmarn ist zwischen Scharbeutz und Eutin nach einem Unfall gesperrt, dadurch staut es sich. A2 Braunschweig Richtung Dortmund zwischen Kreuz Hannover Ost und Hannover Bodfeld 6 Kilometer vor der Baustelle. A7 Flensburg Richtung Hamburg zwischen Hamburg-Stellingen und dem Elbtunnel 4 Kilometer. Und A7 Hannover Richtung Flensburg zwischen Hamburg-Hausbruch und dem Elbtunnel 5 Kilometer. Viel Geduld, gute Fahrt.
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3: Mit Christian Hake. Ich wünsche einen schönen Dienstag. Hallo zusammen.

Sie sind bei NDR Schlager im Norden zu Hause und es ist auch schön zu wissen, dass auch der Norddeutsche Rundfunk für den einen oder anderen großen Erfolg von Künstlern mitverantwortlich sein kann. 1963, da haben wir für eine Fernsehshow mit der jungen Sängerin aus Dänemark Gitte einen Partner gesucht. Und da hat man gedacht, Mensch, wie wär's denn mit Rex Gildo? War doch gerade mit Speedy Gonzales sehr erfolgreich, Platz 1 der deutschen Hitparade. Könnten wir doch mal zusammentun, die beiden. Zack, getan und zack, haben wir einen Riesenhit gehabt. Vom Stadtpark die Laternen. Seit 1963 ein absoluter Kultschlager. Natürlich auch schon ganz, ganz oben gestanden in den Hitparaden. Wir schwelgen zurück und ich denke, Sie schwelgen mit. Hier sind Gitte und Rex Gildo.

0: Sie sind bei NDR Schlager im Norden zu Haus und bis morgen Mittag haben Sie noch Zeit abzustimmen für unsere ARD Schlager Hitparade. Jeden Freitag ab 18 Uhr spielen wir ihn ja hier. Die Top 15 plus die 5 Neuvorstellungen und dann schauen wir mal, für wen Sie sich am Ende dann immer entschieden haben. Das Ganze geht ganz einfach über ndr.de/schlager. Dort gibt's alle Informationen zur ARD Schlager Hitparade und da bin ich mal gespannt, für wen Sie sich entscheiden, wer Ihre Favoriten sind. Die Rodensteiner mit Ciao Ciao Amore sind ja aktuell noch auf Platz 1. Vielleicht ändert sich das ja und sie entscheiden sich für einen der anderen Titel. Das schauen wir doch mal. Jetzt schauen wir erstmal kurz auf Nino De Angelo und Marina Marx. Auch die sind sehr, sehr erfolgreich unterwegs mit ihrem Titel Bella Italia e Amore. Und Nino hat uns mal verraten, was er eigentlich genau mit diesem Titel erreichen wollte.
1: Das war unsere Idee, die Leute ein bisschen abzuholen, aus dieser, sagen wir mal, etwas düsteren Welt gerade und nach Italien zu entführen, wo gute Laune und Meer und Strand und Sonne und sowas einfach mal ein bisschen abschalten. Also bei mir klappt das wunderbar in Italien.
0: Ja, da bei uns klappt das auch, wenn wir in Italien sind, oder? Und so ein bisschen Italien-Feeling gibt es jetzt. Hier sind die beiden, Nino De Angelo und Marina Marx. Hier ist Bella Italia e Amore.

0: Das Schlager-ABC. Leidenschaft, Romantik, Emotion, die großen Gefühle sind es, die Semino Rossi antreiben. Kein Wunder also, dass ihm der große Durchbruch in Deutschland mit einem Liebeslied gelang.
1: Es ist für meine Mutter geschrieben und auch für meine Mutter gedacht. Meine Mutter hatte immer eine große Rolle in meinem Leben gespielt. Diese Beziehung ist für mich ganz, ganz wichtig.
0: Das Talent haben ihm seine Mama, eine studierte Pianistin, und der Papa, ein Tangotänzer, in die Wiege gelegt. Doch es sollte noch lange dauern, bis die Welt davon erfuhr. Mit 23 verlässt Semino Rossi seine Heimat Argentinien und beißt sich in Spanien als Straßenmusiker durch. Auch als die ersten Engagements aus seiner jetzigen Wahlheimat Österreich kamen, zweifelte er noch. Es war seine Frau Gabi, die ihm die Kraft zum Weitermachen gab.
1: Ich habe schon gefragt, soll ich andere Beruf suchen? Nein, bitte, solange du auf diese Träume glauben, wir müssen fest gemeinsam halten und wir werden schaffen. Diese Person, was in 18 Jahren in meiner Nähe war, hat mir immer an mich geglaubt und ich glaube, werde ihr ganzes Leben an mich glauben.
0: Wunderbar, einen solchen Menschen an seiner Seite zu haben. Semino Rossi ist fast 40, als endlich auch die Plattenindustrie auf die Stimme des charismatischen Künstlers aufmerksam wird.
1: Und ich sage immer, das ist eine Gottgeschenk. Das habe ich nie studiert, Gesang, das habe ich nur meine Seele, auf meine Seele konzentriert und dieses Gefühl weiter zum Machen.

0: Seit über einem Jahrzehnt gehört Semino Rossi zu den Superstars des deutschen Schlagers und hat bis hin zum Echo alle Preise und Auszeichnungen gewonnen. Doch das Allerwichtigste ist dem Familienmenschen Semino Rossi immer noch die Nähe zu seinen Fans und deren Unterstützung.
1: Applaus ist die Essenz von Künstlern. Egal wo du bist, egal wo du die Auftritte hast, Applaus ist wie die Luft zum Atmen.

0: Podcast in der Schlager. Wir sind im Norden zu Hause und die Hütte ist mal wieder voll, so wie sie das gehört. Hallöchen zusammen.
1: Hallo.
0: Es ist wunderbar. Wir haben ja immer ganz viele Führungen hier bei uns im Funkhaus am Maschsee. Und jetzt ist wieder eine riesengroße Truppe da. Und Rainer, den haben wir mal nach vorne gezogen. Aus Göttingen ist er so eine Stadt. Moin, Rainer.
2: Hallo.
0: Erzählen Sie mal, was sind Sie für eine Truppe?
2: Ja, wir sind so eine Karnevalsriege. BB ist zwar der Unterschied. Aus Göttingen Technik und Gestaltung. Ja, und wir interessieren uns natürlich für die Technik und auch, wenn die Technik nicht funktioniert, wie man das gestalterisch lösen kann. Und hier haben wir schon viele Impulse bekommen.
0: Okay, jetzt müssen wir noch mal ganz kurz sagen, BBS was? Das war ein bisschen schwer.
2: BBS 2, das ist berufsbildende Schule in Göttingen.
0: Okay, also doch kein Karnevalsverein.
2: Kein Karnevalsverein, aber wir
0: auch wenn es so aussieht.
2: Ja. Arbeiten gerne auf hohem Niveau und der Humor darf natürlich dabei auch nicht auf der Strecke bleiben.
0: Das heißt, sind alles Lehrer im Endeffekt.
2: Alles, sehr. Ja.
0: Welche sind die größten Herausforderungen heutzutage in der Schule für die Lehrkräfte?
2: Dass man die Ruhe bewahrt.
0: Ja, das glaube ich, ne? Wie sieht es mit Respekt aus? Also
2: wir haben ja unterschiedliche Intelligenzgruppen bei uns in der Schule.
0: Bei den Lehrkräften?
2: Ja. Bei den Lehrkräften als auch bei den Schülern, ja, von Leuten, die versuchen, den Hauptschulabschluss zu machen und den auch bekommen. Und auch das Fachabitur oder später eine Ausbildung zu machen, wo sie dann noch situativ das eine oder andere vertiefen können.
0: Okay, das heißt, Sie sind sozusagen hier und da auch der letzte Anker, sozusagen. Wenn es da nicht funktioniert bei Ihnen, dann wird es schwierig für die Schülerinnen oder Schüler.
2: Ja, sie freuen sich eigentlich immer auf gutes Personal zu treffen, ja, und dass wir ihnen irgendwie Perspektiven aufzeigen können, wie es weitergehen kann.
0: Das ist die richtige Einstellung. Ja. Ja. Perspektiven schaffen für die Schülerinnen und Schüler und die müssen natürlich mitmachen. Das ist ohne das geht es
2: nicht. Aber das machen sie. Sie kommen regelmäßig vorbei und
0: habe ich auch meistens
2: ich auch
0: gemacht.
2: Ganz gut.
0: Ja, ja. Ich war auch meistens da. Ja. Wo ich war nie einer der Geschwänzer, das habe ich. Ich hatte immer ein schlechtes Gewissen.
2: Ja, die wollen ja nichts verpassen, deswegen kommen sie ja.
0: Genau, genau. Und wenn der Unterricht so gut ist, dass man nichts verpassen will. Herrlich, schön, dass ihr da sind heute. Hat Rainer gut gemacht?
1: Ja.
0: Ja. Großer Applaus von der Truppe nochmal. Und hier bei uns geht's jetzt mit ein bisschen Verrat weiter. Hier ist NDR Schlager mit Edmundo Ross und Perfidia. Verrat.

Peter Sebastian hier bei uns bei NDR Schlager hat sich ja auch zum Glück mittlerweile wieder einigermaßen gut erholt von dem schweren Überfall, den er über sich ergehen lassen musste. Nochmal liebe Grüße, Peter, wir wissen, du hörst uns oft. Peter Sebastian, damit kann ich leben hier bei uns bei NDR Schlager. Jetzt mit einem Titel, den wir tatsächlich nur heute spielen können, heute am kältesten Tag der Woche, weil demnächst wird es ja wieder ein bisschen wärmer, Ende der Woche wieder über 30 Grad. Und wenn dann Gunter Gabriel sagt, komm unter meine Decke, dann wird es, glaube ich, ein bisschen zu kuschelig.

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1: Um 17 Uhr mit Astrid Fietz. Bundesverkehrsminister Bilger rechnet nicht damit, dass die Beeinträchtigungen für die Binnenschifffahrt rasch enden. Derweil lockern immer mehr Bundesländer das Lkw-Fahrverbot an Sonn- und Feiertagen. Aus der NDR Nachrichtenredaktion Christiane Rüther.
2: Bilger äußerte sich am Rande eines Unternehmensbesuchs in Neumünster in Schleswig-Holstein. Die Lage sei wirklich sehr angespannt. Er gehe davon aus, dass die Niedrigwasserproblematik im gesamten August bestehen bleibe. Der Bundesverkehrsminister will sich morgen noch einmal mit seinen Kolleginnen und Kollegen aus den Ländern austauschen und über weitere Krisenmaßnahmen beraten. Inzwischen hat die Mehrheit der Bundesländer das Lkw-Fahrverbot an Sonn- und Feiertagen befristet ausgesetzt, darunter Hamburg, Niedersachsen, Schleswig-Holstein und Mecklenburg-Vorpommern. Ziel ist es, Logistikketten aufrechtzuerhalten. Dafür sollen Gütertransporte, die normalerweise per Binnenschiff erfolgen, auf die Straße verlagert werden. Niedrige Pegelstände gibt es derzeit eigentlich auf allen wichtigen Wasserstraßen Deutschlands, darunter Rhein, Elbe und Donau. Binnenschiffe können deswegen gar nicht oder nur mit einem Bruchteil der normalen Ladung fahren.
1: Nach den Geschehnissen in Ceuta haben sich die Online-Netzwerke TikTok und Meta zu einem besseren Faktencheck bereit erklärt. Das hat die EU-Kommission bekannt gegeben. Ziel sei, offenbar organisierte Aktionen wie zuletzt rechtzeitig zu erkennen und zu verhindern. Die Konzerne wollen demnach auf lokale Faktenchecker setzen, die Falschinformationen direkt an die Plattform melden. Vor zwei Wochen waren mehr als 70.000 Menschen aus Marokko nach Ceuta gekommen. Fast 100 von ihnen kamen dabei ums Leben. Auslöser waren offenbar Falschinformationen auf Social Media. Ein Gericht in der Hauptstadt, in der syrischen Hauptstadt Damaskus, hat den früheren Machthaber Assad in Abwesenheit zum Tode verurteilt. Der 60-Jährige wurde unter anderem wegen vorsätzlichen Mordes, Folter und Verbrechen gegen die Menschlichkeit schuldig gesprochen. Aus Kairo Nina Amin.
3: Das Urteil wurde live im Staatsfernsehen verlesen. Vor dem Justizpalast versammelten sich währenddessen Menschen. Augenzeugen zufolge jubelten die dort Anwesenden, nachdem das Todesurteil verkündet wurde. Assad floh im Dezember 2024 mit seiner Familie nach Russland, nachdem er von islamistischen Kämpfern gestürzt wurde. Auch Assads Bruder Maher al-Assad wurde in Abwesenheit zum Tode verurteilt. Berichten zufolge soll er sich ebenfalls nach Moskau abgesetzt haben. Das Gericht forderte die Auslieferung der Verurteilten nach Syrien.
1: In der Holzenstraße in Hamburg-Altona ist heute ein Teil eines einsturzgefährdeten Hauses abgerissen worden. Die Bewohner mussten das Gebäude vor zwei Wochen schlagartig verlassen und alle ihre persönlichen Gegenstände zurücklassen. Aus Hamburg, Oliver Wuttke.
4: Der Schrecken stand den Hausbewohnern heute Mittag ins Gesicht geschrieben. Sie durften kurz auf die Hofseite des Hauses, um zumindest einen Teil von Hab und Gut zu retten. Doch daraus wurde nichts, zu groß die Gefahr. Und so mischen sich in den Abrissschutt der maroden Rückseite nun Kühlschränke und Kinderspielzeug. Derzeit sieht es so aus, als sei zumindest die Vorderseite des Hauses noch zu retten. Aber die Arbeiten dauern noch an. Dafür bleiben noch mindestens morgen zwei Spuren der Holstenstraße gesperrt. So gibt es pro Richtung nur eine Spur, über die sich auch der Umleitungsverkehr der ebenfalls gesperrten Stresemannstraße quält.
1: Am Flughafen von Hannover ist in der vergangenen Nacht wegen eines Drohnenfunds der Betrieb zwischenzeitlich eingestellt worden. Eine Sprecherin bestätigte Medienberichte. Demnach war der Flugverkehr zwischen 4 und 5.20 Uhr immer wieder unterbrochen. Sechs Flüge sind verspätet gestartet, eine Frachtmaschine wurde umgeleitet. Zu den Hintergründen hat der Flughafen sich bislang nicht geäußert. Auch ist unklar, ob es einen Zusammenhang mit dem Drohnenvorfall in Leipzig gibt. Dort war vor einer Woche eine Drohne mit Sprengstoff entdeckt worden. Im Libanon gibt es künftig keine Todesstrafe mehr. Eine Mehrheit der Abgeordneten im Parlament stimmte für die Abschaffung. Die Todesurteile sollen künftig durch lebenslange Haft mit schwerer Zwangsarbeit ersetzt werden. Der Libanon ist damit das erste Land in der arabischen Welt, das die Todesstrafe abschafft. Justizminister Nassar sprach von einem historischen Schritt und auch Menschenrechtsorganisationen begrüßten die Entscheidung. Das waren die Nachrichten. Das Wetter in Norddeutschland. Heute Abend meist trocken bei 17 bis 23 Grad. In der Nacht überwiegend trocken, Tiefstwerte 14 bis 6 Grad. Morgen viel Sonnenschein und ein paar Wolken. Höchstwerte 19 Grad auf Sylt bis 29 Grad in Göttingen. Am Donnerstag sonnig bei 23 bis 34 Grad und am Freitag viel Sonne bei 26 bis 37 Grad. Es ist gleich 17.05 Uhr.
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1: Stau oder stockender Verkehr ab 3 Kilometern. A1 Hamburg Richtung Osnabrück zwischen Olten und Bremen-Arsten 4 Kilometer im Baustellenbereich. A1 Osnabrück Richtung Bremen zwischen Dreieck Stur und Bremen-Hemelingen 6 Kilometer. Die A1 Lübeck Richtung Fehmarn ist zwischen Scharbeutz und Eutin wegen Bergungsarbeiten gesperrt. Dadurch staut es sich. A2 Hannover Richtung Dortmund zwischen Hannover-Lahr und Hannover-Herrenhausen 4 Kilometer vor der Baustelle. A7 Flensburg Richtung Hamburg zwischen Hamburg-Stellingen und dem Elbtunnel 4 Kilometer. Und A7 Hannover Richtung Flensburg zwischen Hamburg-Hausbruch und dem Elbtunnel 5 Kilometer. Viel Geduld und gute Fahrt.
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Hier ist NDR Schlager im Norden zu Hause. Wir holen jetzt gleich so ein bisschen mal die Rockabilly-Keule raus sozusagen. Pünktlich zum Feierabend machen wir richtig gute Laune mit den Ace Cats. Es geht zurück in die 80er. Viele Hits haben sie nicht gehabt, wenn wir ehrlich sind. Eigentlich nur diesen einen. Aber Linda ist bis heute unvergessen. Großartig spiele ich gleich nach Nick McKenzie und der Apfel fällt nicht weit vom Stamm.

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Hier ist NDR Schlager im Norden zu Hause. Wir haben es 17.44 Uhr, gleich ist es 17:45. Ich wünsche einen schönen Dienstagabend mit uns, mit dem Programm hier bei uns von NDR Schlager. Wir hören uns natürlich morgen wieder, ist ja klar, 13 Uhr bin ich wieder für Sie am Start. Mein Name ist Christian Hake, da machen wir uns das wieder maximal schön mit den größten Schlagern aller Zeiten, ist versprochen. Vorher habe ich aber noch Nana Muskeri für Sie zum Beispiel gleich, für den perfekten Start in den Feierabend. Und Chris Roberts hat ja eben gesungen, du sag einfach du, das kann die Münchner Freiheit auch. Sogar 1000 Mal. Schönen Abend, bis morgen.

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1: Um 18 Uhr mit Peter Eichenberg. Nach Niedersachsen und Mecklenburg-Vorpommern setzen im Norden auch Schleswig-Holstein und Hamburg das Lkw-Fahrverbot an Sonn- und Feiertagen vorübergehend aus. Hintergrund sind Probleme bei der Binnenschifffahrt durch niedrige Pegelstände vieler Flüsse. Aus der NDR-Nachrichtenredaktion Marei Beermann.
2: Bis Ende August soll die Regelung in Schleswig-Holstein und Hamburg gelten, hieß es von den zuständigen Stellen. Die Binnenschifffahrt sei aufgrund der Trockenheit stark beeinträchtigt, da viele Flüsse wie Rhein, Donau oder Elbe extremes Niedrigwasser haben. Um die Logistikketten einigermaßen stabil zu halten, sollen Transporte zumindest teilweise auf die Straße verlagert werden. Das Bundesverkehrsministerium hatte alle Länder gebeten, eine Ausnahme zu erlassen. Niedersachsen, Nordrhein-Westfalen, Rheinland-Pfalz und das Saarland hatten die Regelung bereits ab dem vergangenen Wochenende vorübergehend gelockert. Kritik kommt unter anderem von Umweltverbänden. Die Bundesregierung habe nicht begriffen, dass niedrige Wasserstände ein Symptom der Klimakrise seien, hieß es etwa vom BUND.
1: Nach dem Drohnenvorfall am Flughafen Leipzig-Halle haben Ermittler Recherchen zufolge neue Hinweise entdeckt. Vor einer Woche war auf dem Airport in der Nähe ukrainischer Transportflugzeuge eine mit Sprengstoff und Zünder bestückte Drohne entdeckt worden. Aus Köln Helene Frömke.
3: Nach Einschätzung von Experten könnte die Antenne dabei geholfen haben, die Drohne, die mit Sprengstoff beladen war, auf den Flughafen zu steuern. Ermittler haben außerdem mehrere DNA-Spuren am Tatort gefunden. Aus Sicherheitskreisen heißt es, anders als gestern von verschiedenen Medien berichtet, dass diese DNA-Spuren nicht mit dem früheren sogenannten DHL-Plot in Verbindung stehen. Vor 2 Jahren hatte ein Netzwerk, das Ermittler dem russischen Geheimdienst zurechnen, mehrere Brandsätze innerhalb Europas per Paket verschickt. Zwischen den beiden Sabotagefällen gibt es auffällige Parallelen, denen die Ermittlungsbehörden jetzt nachgehen.
1: Ungarns Parlament hat den langjährigen Richter András Borka zum neuen Präsidenten gewählt. Er ist ein prominenter Kritiker des früheren Ministerpräsidenten Orbán und war einst Präsident des Obersten Gerichtshofs in Ungarn. Aus Wien, Clemens Fehrenkotte.
4: Alle Mitglieder der Oppositionsfraktion von Ex-Premierminister Viktor Orbán blieben der Abstimmung aus Protest fern. Sie erklärten die Wahl für rechtswidrig. Vor knapp einem Monat hatte die Tiso-Partei von Regierungschef Peter Modzsor im Parlament eine Verfassungsänderung mit ihrer Zweidrittelmehrheit beschlossen, um den bisherigen Staatspräsidenten Tomas Sulyok aus dem Amt zu drängen. Der neue Staatspräsident wird am 19. August sein Amt antreten, einen Tag vor dem ungarischen Nationalfeiertag.
1: Der Taifun Dolphin ist in China weiter ins Landesinnere gezogen. In der zentralchinesischen Provinz Hubei löste er schwere Überschwemmungen aus. Zahlreiche Straßen wurden überflutet, Ausflugsziele geschlossen und Bauarbeiten eingestellt. Auswirkungen waren auch noch in der mehr als 1000 Kilometer entfernten Hauptstadt Peking zu spüren. Mehrere Bezirke riefen die höchste Hochwasserwarnstufe aus. Dolphin ist in China in diesem Jahr der bisher stärkste Taifun. In Ägypten sind bei einem Verkehrsunfall mindestens 18 Menschen ums Leben gekommen. Nach Angaben von Ärzten waren in der Region Ismailia im Norden des Landes 2 Pickups mit Landarbeitern zusammengestoßen. Bei den meisten Opfern soll es sich um Jugendliche im Alter von 13 oder 14 Jahren handeln. In Ägypten kommt es immer wieder zu tödlichen Verkehrsunfällen. Opfer sind oft Minderjährige, die in überfüllten Fahrzeugen zur Arbeit gefahren werden. Deutschland bleibt als Urlaubsland beliebt. Beherbergungsbetriebe meldeten im ersten Halbjahr so viele Übernachtungen wie noch nie. Aus Wiesbaden, Roman Warschauer.
5: Im ersten Halbjahr 2026 verbuchten Hotels, Pensionen und Campingplätze fast 224 Millionen Übernachtungen. Ein neuer Rekordwert für diesen Zeitraum, teilte das Statistische Bundesamt in Wiesbaden mit. Die Zahl lag noch einmal leicht über dem Rekord des ersten Halbjahres 2025. Die meisten Gäste kamen aus Deutschland, etwa jede 6. Übernachtung hingegen entfiel auf Gäste aus dem Ausland. Während in den ersten 6 Monaten die Zahl der Übernachtungen insgesamt zulegte, ging der Wert im Juni aber um fast 3% zurück. Das lag vor allem an weniger inländischen Übernachtungsgästen. Dagegen zählten die Statistiker mehr Gäste aus dem Ausland.
1: Das waren die Nachrichten. Das Wetter in Norddeutschland am Abend meist trocken bei 17 bis 23 Grad. In der Nacht überwiegend trocken, Tiefstwerte 16 bis 4 Grad. Die weiteren Aussichten Sonnig bei 25 bis 36 Grad. Das waren die Nachrichten, die Zeit. Es wird gleich 18.05 Uhr.
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1: Stau oder stockender Verkehr ab 3 Kilometer. A1 Hamburg Richtung Osnabrück zwischen Euthen und Bremen-Arsten 4 Kilometer stockender Verkehr im Baustellenbereich. A1 Osnabrück Richtung Bremen zwischen Dreieck Stur und Bremen-Hemelingen 6 Kilometer Stau. Die A1 Lübeck Richtung Fehmarn ist zwischen Scharbeutz und Eutin wegen Bergungsarbeiten gesperrt, dadurch 3 Kilometer Stau. A7 Flensburg Richtung Hamburg zwischen Hamburg-Stellingen und dem Elbtunnel 4 Kilometer stockender Verkehr. A7 Hamburg Richtung Flensburg zwischen Hamburg-Hausbruch und dem Elbtunnel 5 Kilometer stockender Verkehr. A25 Hamburg Richtung Geesthacht zwischen Dreieck Hamburg-Südost und Neu-Allermühe West 5 Kilometer stockend. Und A30 Bahn Rönhausen Richtung Rheine zwischen Nattbergen und Haßbergen-Gaste 9 Kilometer Stau nach einem Unfall. Allen unterwegs eine gute Fahrt.
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1: Noch ist der Drohnenzwischenfall am Leipziger Flughafen vergangene Woche nicht restlos aufgeklärt. Da gibt es erneut einen Vorfall mit einer Drohne. Am Flughafen Hannover-Langenhagen mussten in der Nacht deshalb Maschinen umgeleitet werden oder sind verspätet gestartet. Jannik Wittenberg berichtet.
2: Also in der vergangenen Nacht hatten offenbar Mitarbeiter einer Spedition am Flughafen eine Drohne gesichtet. Das berichtet der Spiegel. Die befand sich demnach zwar nicht innerhalb des Flughafenzauns, aber innerhalb der Zone, in der ein absolutes Flugverbot für Drohnen gilt. Die umfasst ja einen Bereich von 1,5 Kilometern rund um das Flughafengelände. Nachdem die Drohne eben genau dort gesichtet wurde, gab es eine Sperrung des Flughafens. Zum ersten Mal um 3.44 Uhr. Das hat eine Sprecherin gegenüber dem NDR Niedersachsen bestätigt. Dann war die Drohne erstmal wieder weg und tauchte dann wieder auf. Das ging fast 2 Stunden lang so weiter, sodass es bis 5.20 Uhr mehrere kurze Sperrungen gab. Teilweise war eine Start- und Landebahn betroffen, teilweise auch beide. Die Polizeidirektion Hannover führt in dem Fall jetzt die Ermittlungen und hat sich noch nicht dazu geäußert. Gleiches gilt für die Bundespolizei, die für den Flughafen zuständig ist. Der Spiegel beruft sich auf einen internen Polizeibericht, in dem es heißt, das Vorliegen von hybrider Aktivität könne nicht ausgeschlossen werden. Damit ist also gemeint, dass möglicherweise ausländische staatliche Akteure hinter dem Vorfall stecken könnten. Zudem heißt es beim Spiegel weiter, dass die Drohne in Hannover zwar mehrfach von Flughafenmitarbeitern gesichtet wurde, die Warngeräte der Bundespolizei sie aber nicht erkannt hätten. Auch das sind laut des Nachrichtenmagazins aber alles Infos aus dem erwähnten internen Polizeibericht. Offiziell bestätigt ist das also nicht.
1: Und damit kommen wir nach Hamburg. In Hamburg bleibt die Holstenstraße auch morgen noch halbseitig gesperrt. Dort staut es sich gerade immer wieder mit dem Verkehr. Grund ist der Abriss eines eingesturzgefährdeten Mehrfamilienhauses, das die Bewohner in der vergangenen Woche ja schlagartig verlassen mussten. Aus Altona berichtet Oliver Wuttke.
3: Der Schrecken stand den Hausbewohnern heute Mittag ins Gesicht geschrieben. Sie durften kurz auf die Hofseite des Hauses, um zumindest einen Teil von Hab und Gut zu retten. Doch daraus wurde nichts, zu groß die Gefahr. Und so mischen sich in den Abrissschutt der maroden Rückseite nun Kühlschränke und Kinderspielzeug. Für den Schaden müsse der Vermieter aufkommen, fordert Bewohneranwalt Mark Meyer und errichtet eine Forderung an die Politik.
4: Der Eigentümer, von dem man sicher weiß, dass er sehr starke wirtschaftliche Kapazitäten hat, der muss gezwungen werden, behördlich, mit harten Bandagen, dass das Ding in 6 Monaten wieder so steht, dass die Leute zurückziehen können.
3: Derzeit sieht es so aus, als sei zumindest die Vorderseite des Hauses noch zu retten. Aber die Arbeiten dauern noch an. Dafür bleiben noch mindestens morgen 2 Spuren der Holstenstraße gesperrt. So gibt es pro Richtung nur eine Spur, über die sich auch der Umleitungsverkehr der ebenfalls gesperrten Stresemannstraße quält.
1: Der Waldbrand bei Hahnmünden im Kreis Göttingen, Niedersachsen, ist unter Kontrolle, aber er ist noch nicht komplett gelöscht. Gestern musste die Autobahn 7 bei Lutherberg zeitweise komplett gesperrt werden, denn der Waldbrand direkt neben der Autobahn stellte ein Sicherheitsrisiko dar. Jens Klemp berichtet aus Göttingen.
5: Die Feuerwehr hat als Einsatzleitstelle den Autohof Lutherberg ausgewählt. Dort gibt es Hydranten. 2 davon wurden genutzt, um Tankfahrzeuge zu befüllen. 12.000 Liter fast so ein Tankwagen, gleich mehrere fuhren im Pendelverkehr zu den Einsatzstellen im Wald. Diese Art der Versorgung hat sich auch bei den Waldbränden am Brocken bewährt. Der Einsatz ist noch immer nicht beendet. Mit Wärmebildkameras werden Glutnester im Waldboden gesucht. Bagger haben zudem Brandschneisen in den Wald gezogen. Die Feuerwehr rechnet damit, dass heute Abend lediglich noch eine Brandwache über Nacht vor Ort bleibt. In der vergangenen Nacht stellte die Feuerwehr Kreisregner auf, wie man sie aus der Landwirtschaft kennt, um den Waldboden feucht zu halten. Bis zum Einbruch der Dunkelheit waren auch ein Hubschrauber und ein Löschflugzeug aus dem Harz im Einsatz. Erst Ende Juli war es von einem Einsatz bei den Waldbränden in Frankreich zurückgekommen. Mehr als 10.000 Quadratmeter Fläche sind von dem Feuer betroffen. Ein großer Teil davon aufgeforstete junge Buchen, die sehr dicht gewachsen waren.
1: Soweit waren das die Berichte hier.

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2: Um 19 Uhr mit Peter Eichenberg. Bundesverkehrsminister Bilger will morgen mit seinen Länderamtskollegen über weitere Maßnahmen gegen die Folgen des extremen Niedrigwassers beraten. Viele Bundesländer haben bereits das Lkw-Fahrverbot an Sonn- und Feiertagen vorübergehend ausgesetzt. Bilger geht davon aus, dass die Einschränkungen für die Binnenschifffahrt noch den gesamten August andauern. Aus der NDR-Nachrichtenredaktion Marei Beermann.
3: Die Lage sei weiterhin sehr angespannt, sagte der CDU-Politiker bei einem Unternehmensbesuch in Neumünster. Um die Logistikketten einigermaßen stabil zu halten, hatte das Bundesverkehrsministerium darum gebeten, Transporte zumindest teilweise auf die Straße zu verlagern. Die Mehrheit der Bundesländer ist der Empfehlung mittlerweile nachgekommen und hat das Lkw-Fahrverbot für Sonn- und Feiertage vorübergehend ausgesetzt, darunter zuletzt Schleswig-Holstein, Hamburg und Hessen.
2: Nach dem mutmaßlichen Drohnenanschlag am Flughafen Leipzig-Halle ist noch unklar, wer hinter dem Angriff steckt. Nach Recherchen von WDR, NDR und Süddeutscher Zeitung haben Ermittler eine verdächtige Antenne an einem Baum außerhalb des Flughafens gefunden. Aus Köln Helene Frömke.
4: Nach Einschätzung von Experten könnte die Antenne dabei geholfen haben, die Drohne, die mit Sprengstoff beladen war, auf den Flughafen zu steuern. Ermittler haben außerdem mehrere DNA-Spuren am Tatort gefunden. Aus Sicherheitskreisen heißt es, anders als gestern von verschiedenen Medien berichtet, dass diese DNA-Spuren nicht mit dem früheren sogenannten DHL-Plot in Verbindung stehen. Vor 2 Jahren hatte ein Netzwerk, das Ermittler dem russischen Geheimdienst zurechnen, mehrere Brandsätze innerhalb Europas per Paket verschickt. Zwischen den beiden Sabotagefällen gibt es auffällige Parallelen, denen die Ermittlungsbehörden jetzt nachgehen.
2: Nach den Geschehnissen in Ceuta haben sich die Online-Netzwerke TikTok und Meta zu einem besseren Faktencheck bereit erklärt. Das hat die EU-Kommission bekannt gegeben. Die Konzerne wollen demnach auf lokale Faktenchecker setzen, die Falschinformationen direkt an die Plattform melden. Vor 2 Wochen waren mehr als 70.000 Menschen aus Marokko nach Ceuta gekommen. Fast 100 kamen dabei ums Leben. Auslöser waren offenbar Falschmeldungen auf Social Media. Ungarn hat einen neuen Staatspräsidenten. Das Parlament in Budapest wählte den ehemaligen Präsidenten des obersten Gerichtshofs András Boka in das Amt. Er ist ein prominenter Gegner des langjährigen Ministerpräsidenten Orbán. Die Neuwahl war notwendig, weil der bisherige Präsident Sulyok im Juli durch eine Verfassungsänderung abgesetzt worden ist. Sulyok war ein Anhänger Orbáns. Das waren die Nachrichten. Das Wetter in Norddeutschland, nachts überwiegend trocken, bei Tiefstwerten von 14 bis 6 Grad. Morgen viel Sonnenschein und ein paar Wolken, Höchstwerte 19 Grad auf Sylt bis 29 Grad in Göttingen. Am Donnerstag sonnig bei 23 bis 34 Grad, am Freitag wieder viel Sonne bei 26 bis 37 Grad. Es ist 19.03 Uhr.
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2: Stau oder stockender Verkehr ab 3 Kilometer. A1 Bremen Richtung Osnabrück zwischen Uphusen, Bremen-Mahndorf und Arsten. 3 Kilometer stockender Verkehr im Baustellenbereich. Die A1 Lübeck Richtung Fehmarn ist zwischen Scharbeutz und Eutin wegen Bergungsarbeiten gesperrt. Dadurch 3 Kilometer Stau. Und A30 Bad Oeynhausen Richtung Rheine zwischen Nattbergen und Haßbergen-Gaste. 9 Kilometer Stau nach einem Unfall. Allen unterwegs eine gute Fahrt.
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0: In Deutschland gibt es mehr als 600.000 Vereine und ein von den minder bekannten, aber nicht minder wichtigen, ist der KLM, der Club langer Menschen, wo Leute zusammenkommen, die größer wussten sind als der Durchschnittsmensch. 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
1: Um 20 Uhr mit Peter Eichenberg. Bundesverkehrsminister Bilger rechnet nicht damit, dass die Beeinträchtigungen für die Binnenschifffahrt rasch enden. Derweil lockern immer mehr Bundesländer das Lkw-Fahrverbot an Sonn- und Feiertagen. Aus der NDR-Nachrichtenredaktion Christiane Rüther.
2: Bilger äußerte sich am Rande eines Unternehmensbesuchs in Neumünster in Schleswig-Holstein. Die Lage sei wirklich sehr angespannt. Er gehe davon aus, dass die Niedrigwasserproblematik im gesamten August bestehen bleibe. Der Bundesverkehrsminister will sich morgen noch einmal mit seinen Kolleginnen und Kollegen aus den Ländern austauschen und über weitere Krisenmaßnahmen beraten. Inzwischen hat die Mehrheit der Bundesländer das Lkw-Fahrverbot an Sonn- und Feiertagen befristet ausgesetzt, darunter Hamburg, Niedersachsen, Schleswig-Holstein und Mecklenburg-Vorpommern. Ziel ist es, Logistikketten aufrechtzuerhalten.
1: Nach dem Drohnenvorfall am Flughafen Leipzig-Halle haben Ermittler eine verdächtige Antenne an einem Baum außerhalb des Flughafens gefunden. Das haben Recherchen von WDR, NDR und Süddeutscher Zeitung ergeben. Demnach könnte die Antenne geholfen haben, die Drohne auf dem Flughafen zu steuern. Außerdem wurden mehrere DNA-Spuren gefunden. Diese stehen aber laut Sicherheitskreisen nicht mit dem sogenannten DHL-Plot in Verbindung. Dabei hatte vor 2 Jahren ein Netzwerk, das dem russischen Geheimdienst zugerechnet wird, mehrere Brandsätze per Paket verschickt. Zwischen beiden Sabotagefällen gibt es Parallelen, denen die Ermittler jetzt nachgehen. Bei dem schweren Erdbeben in Kolumbien sind mindestens 240 Menschen ums Leben gekommen. Die Zahl der Opfer dürfte aber noch steigen. Tausende Menschen werden noch vermisst. Aus dem ARD-Studio Mexiko, Christina Femübus.
3: Feuerwehr, Freiwillige und Soldaten arbeiten unter Hochdruck daran, noch Lebende aus den Trümmermassen zu bergen. Die ersten 72 Stunden nach einem Erdbeben gelten als entscheidend, um Menschen noch lebend retten zu können. Besonders viel Schaden hat das Erdbeben im Süden und Westen Kolumbiens angerichtet. Vor allem aus Cali und Pereira werden viele tote und zerstörte Gebäude vermeldet. Dort wurden auch nächtliche Ausgangssperren verhängt, um die Rettungsarbeiten zu erleichtern.
1: An der Ostseeküste von Mecklenburg-Vorpommern haben sich Blaualgen gebildet. Wie das Gesundheitsamt Rostock mitteilte, wurde der Verdacht jetzt bei einer Untersuchung bestätigt. Die Blaualgen waren am Wochenende vor Warnemünde aufgetaucht. Ein Stadtsprecher verwies darauf, dass aber nicht nur die Ostsee vor Rostock betroffen sein dürfte. Wo die Bakterien treiben, hänge vom Wetter ab. Einige Blaualgenarten produzieren Giftstoffe, die unter anderem zu Hautreizungen führen können. Das waren die Nachrichten. Das Wetter in Norddeutschland, nachts überwiegend trocken bei Tiefstwerten von 14 bis 6 Grad. Morgen viel Sonnenschein und ein paar Wolken, Höchstwerte 19 Grad auf Sylt bis 29 Grad in Göttingen. Am Donnerstag sonnig bei 23 bis 34 Grad und am Freitag wieder viel Sonne bei 26 bis 37 Grad. Es ist 20.03 Uhr.
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1: Stau oder stockender Verkehr ab 3 Kilometer. Die A1 Lübeck Richtung Fehmarn ist zwischen Scharbeutz und Eutin wegen Bergungsarbeiten gesperrt, dadurch 3 Kilometer Stau. Und die A30 Bad Oeynhausen Richtung Osnabrück ist zwischen Melle-West und Gessmold nach einem Unfall gesperrt. Allen unterwegs eine gute Fahrt.
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1: Um 21 Uhr mit Anne Krambeer. Nach dem schweren Erdbeben in Kolumbien sind Helfer dringend auf Spenden angewiesen. Der Katastrophenkoordinator Jonas Brenner von Caritas International sagte dem MDR, vor Ort fehle es an vielem. Wichtig seien eine medizinische Versorgung, Lebensmittel und Unterkünfte für die Menschen, die ihre Häuser verloren hätten. Derzeit würden noch etwa 3000 Personen vermisst. Unterdessen ist die Zahl der Toten nach neuen offiziellen Angaben auf mindestens 240 gestiegen. Hunderte Menschen werden noch vermisst. Das Beben der Stärke 7,4 hatte gestern den Westen Kolumbiens erschüttert. Die Ukraine hat US-Unterhändlern nach Angaben von Präsident Volodymyr Zelensky Vorschläge für ein Kriegsende mit Russland übergeben. Zelensky sagte in seiner Videobotschaft, Ziel sei es, dass sich Moskau auf ein Ende des Krieges vorbereite, anstatt ihn in die Länge zu ziehen. Durch russische Luftangriffe auf das Gebiet Odessa und die Stadt Saporizhia starben heute insgesamt mindestens 9 Menschen. Die Ukraine ihrerseits setzte eine Ölraffinerie in der russischen Stadt Orsk durch Drohnenbeschuss in Brand. Bei den Ermittlungen zur Sprengstoffdrohne am Flughafen Leipzig-Halle ist offenbar eine verdächtige Antenne gefunden worden. Wie der Rechercheverbund von WDR, NDR und Süddeutscher Zeitung berichtet, hing die Antenne außerhalb des Flughafengeländes an einem Baum. Es werde nun geprüft, ob sie vor einer Woche dazu verwendet worden sei, die Drohne zu steuern. In der vergangenen Nacht wurde der Betrieb am Flughafen Hannover kurzzeitig unterbrochen, weil dort eine Drohne gesichtet worden war. Thüringen hat einen Aktionsplan zum Hitzeschutz vorgestellt. Das Programm umfasst 21 Punkte und rückt besonders gefährdete Gruppen in den Fokus. So soll in Pflegeheimen und Gesundheitseinrichtungen der Hitzeschutz auch mit baulichen Veränderungen verbessert werden. Die Landesregierung will auch sicherstellen, dass Hitzewarnungen und Verhaltenstipps alle Bevölkerungsgruppen schnell erreichen. Teil des Programms ist zudem die klimagerechte Umgestaltung von Kommunen. Dafür sollen in diesem und im nächsten Jahr insgesamt 60 Millionen Euro bereitgestellt werden. Freistil-Schwimmerin Isabel Gose hat in Paris EM-Silber über 800 Meter gewonnen. Die 24 Jahre alte Magdeburgerin musste sich nur Simona Quadrella aus Italien geschlagen geben. Bronze sicherte sich Goses Magdeburger Vereinskollegin Maya Werner in persönlicher Bestzeit. Das waren die Nachrichten. Zum Wetter. In der Nacht klar und trocken, 12 bis 6 Grad. Morgen viel Sonne, wenig Wolken und trocken, 25 bis 30 Grad. Es ist gleich 21.03 Uhr.
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1: Um 22 Uhr mit Anne Kramwehr. Nach dem schweren Erdbeben in Kolumbien sind Helfer dringend auf Spenden angewiesen. Der Katastrophenkoordinator Jonas Brenner von Caritas International sagte dem MDR, vor Ort fehle es an vielem. Wichtig seien eine medizinische Versorgung, Lebensmittel und Unterkünfte für die Menschen, die ihre Häuser verloren hätten. Derzeit würden noch etwa 3000 Personen vermisst. Unterdessen ist die Zahl der Toten nach neuen offiziellen Angaben auf mindestens 240 gestiegen. Die Ukraine hat US-Unterhändlern nach Angaben von Präsident Volodymyr Zelensky Vorschläge für ein Kriegsende mit Russland übergeben. Zelensky sagte in seiner Videobotschaft, Ziel sei es, dass sich Moskau auf ein Ende des Krieges vorbereite, anstatt ihn in die Länge zu ziehen. Durch russische Luftangriffe auf das Gebiet Odessa und die Stadt Saporischschja starben heute insgesamt mindestens 9 Menschen. Die Ukraine ihrerseits setzte eine Ölraffinerie in der russischen Stadt Orsk durch Drohnenbeschuss in Brand. Bei den Ermittlungen zur Sprengstoffdrohne am Flughafen Leipzig-Halle ist offenbar eine verdächtige Antenne gefunden worden. Wie der Rechercheverbund von WDR, NDR und Süddeutscher Zeitung berichtet, hing die Antenne außerhalb des Flughafengeländes an einem Baum. Es werde nun geprüft, ob sie vor einer Woche dazu verwendet worden sei, die Drohne zu steuern. In der vergangenen Nacht wurde der Betrieb am Flughafen Hannover kurzzeitig unterbrochen, weil dort eine Drohne gesichtet worden war. Der Ausbruch des Ätna auf Sizilien hat den Flugbetrieb auf dem Airport Catania zum Erliegen gebracht. Wegen des Ascheregens wurden alle Starts und Landungen bis morgen 11 Uhr abgesagt. Betroffen sind Zehntausende Urlauber. Einige von ihnen mussten bereits eine Nacht auf dem Flughafen verbringen, weil Quartiere auf Sizilien und Züge weg von der Insel ausgebucht sind. Freistil-Schwimmerin Isabel Gose hat in Paris EM-Silber über 800 Meter gewonnen. Die 24 Jahre alte Magdeburgerin musste sich in nur Simona Quadrella aus Italien geschlagen geben. Bronze sicherte sich Goses Magdeburger Vereinskollegin Maja Werner in persönlicher Bestzeit. Hammerwerfer Merlin Hummel hat bei Leichtathletik-Europameisterschaften in Birmingham Silber gewonnen. Er warf 81,30 Meter weit. Es war die dritte Medaille für das deutsche Team. Das waren die Nachrichten zum Wetter. In der Nacht klar und trocken 12 bis 6 Grad, morgen viel Sonne, wenige Wolken und trocken 25 bis 30 Grad. Am Donnerstag weiterhin viel Sonne und trocken, heiß bis 33 Grad. Es ist 22.03 Uhr.
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1: Um 23 Uhr mit Peter Eichenberg. Bundesverkehrsminister Bilger will morgen mit seinen Länderkollegen über weitere Maßnahmen gegen die Folgen des extremen Niedrigwassers beraten. Viele Bundesländer haben bereits das Lkw-Fahrverbot an Sonn- und Feiertagen vorübergehend ausgesetzt. Bilger geht davon aus, dass die Einschränkungen für die Binnenschifffahrt noch den gesamten August dauern. Aus der Nachrichtenredaktion Marei Beermann.
2: Die Lage sei weiterhin sehr angespannt, sagte der CDU-Politiker bei einem Unternehmensbesuch in Neumünster. Um die Logistikketten einigermaßen stabil zu halten, hatte das Bundesverkehrsministerium darum gebeten, Transporte zumindest teilweise auf die Straße zu verlagern. Die Mehrheit der Bundesländer ist der Empfehlung mittlerweile nachgekommen und hat das Lkw-Fahrverbot für Sonn- und Feiertage vorübergehend ausgesetzt, darunter zuletzt Schleswig-Holstein, Hamburg und Hessen.
1: Nach dem Erdbeben in Kolumbien ist die Zahl der Toten laut Behörden auf 240 gestiegen. Tausende Menschen werden noch vermisst. Das geht aus Datenbanken hervor, die von Zivilisten betrieben werden. Aus der Nachrichtenredaktion Astrid Rolle.
3: Damit könnte die Zahl der Opfer noch deutlich steigen. Rettungskräfte, Soldaten und Angehörige suchen in den Trümmern weiter nach Überlebenden. Inzwischen ist auch Hilfe aus dem Ausland angelaufen. Auch die deutsche Caritas bereitet nach eigenen Angaben einen Einsatz vor. Kolumbiens Präsident de la Espriella hatte den Notstand ausgerufen, um die Krisenhilfe zu erleichtern. Durch das Beben der Stärke 7,4 wurden ihm zufolge mehr als 1300 Menschen verletzt, über 1100 Häuser stürzten vollständig ein.
1: Ungarn hat einen neuen Staatspräsidenten. Das Parlament in Budapest wählte den ehemaligen Präsidenten des obersten Gerichtshofs András Boka in das Amt. Er ist ein prominenter Gegner des langjährigen Ministerpräsidenten Orbán. Die Neuwahl war notwendig, weil der bisherige Präsident Sulyok im Juli durch eine Verfassungsänderung abgesetzt worden ist. Sulyok war ein Anhänger Orbáns. Bei der Leichtathletik-EM in Birmingham hat Owen Ansah soeben Bronze im 100-Meter-Sprint gewonnen. Der Deutsche stürmte in 10,19 Sekunden ins Ziel und musste sich nur den Briten Rommel Glave und Jeremiah Esso geschlagen geben. Ansahs Bronzemedaille ist die vierte Medaille für das deutsche Team. Zuvor hatte Hammerwerfer Merlin Hummel Silber geholt. Das waren die Nachrichten. Das Wetter in Deutschland? Nachts fast überall trocken, bei Tiefstwerten von 17 bis 6 Grad. Morgen viel Sonne, im Norden auch Wolken, an den Alpen einzelne Gewitter. Höchstwerte 19 Grad auf den Nordseeinseln bis 36 Grad im Mittelgebirge. Am Donnerstag ist es sonnig bei 24 bis 37 Grad. Am Freitag dann heiter, im Westen später auch ein paar Schauer oder Gewitter bei Höchstwerten zwischen 26 und 39 Grad. Es ist 23.03 Uhr.
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1: Um 0 Uhr mit Ronald Lessig. Bundesverkehrsminister Bilger berät heute erneut mit seinen Kollegen aus den Bundesländern über die schwierige Lage der Binnenschifffahrt. Hintergrund sind die niedrigen Wasserstände in mehreren Flüssen, die für den Warentransport wichtig sind. Aus der Nachrichtenredaktion Martin Seiler.
2: Die Ressortleiter wollen auch über mögliche weitere Maßnahmen sprechen. Die Aufhebung des Sonntagfahrverbots für Lkw haben die meisten Bundesländer schon beschlossen, auch wenn nur ein Bruchteil der für Schiffe vorgesehenen Güter so transportiert werden kann. Und Umweltverbände sowie Teile der Opposition kritisieren, dass dieser Schritt alles andere als klimafreundlich ist. Gestern hatte Bilger die Lage als weiterhin sehr angespannt bezeichnet. Man müsse davon ausgehen, dass die Probleme mit Niedrigwasser noch den ganzen August bestehen bleiben, so der CDU-Politiker.
1: Nach dem Drohnenvorfall am Flughafen Leipzig-Halle haben Ermittler eine verdächtige Antenne an einem Baum außerhalb des Flughafens gefunden. Das haben Recherchen von WDR, NDR und Süddeutscher Zeitung ergeben. Demnach könnte die Antenne geholfen haben, die Drohne auf den Flughafen zu steuern. Außerdem wurden mehrere DNA-Spuren am Tatort gefunden. Diese stehen aber laut Sicherheitskreisen nicht mit dem sogenannten DHL-Plot in Verbindung. Dabei hatte vor 2 Jahren ein Netzwerk, das dem russischen Geheimdienst zugerechnet wird, mehrere Brandsätze per Paket verschickt. Zwischen den beiden Sabotagefällen gibt es Parallelen, denen die Ermittler jetzt nachgehen. Bei der Leichtathletik-EM in Birmingham hat das deutsche Team am 2. Wettkampftag 2 Medaillen geholt. Hammerwerfer Merlin Hummel gewann Silber, 100-Meter-Sprinter Owen Ansah holte Bronze. Aus Köln Jens-Jörg Rieck.
3: Was für ein Druck und was für eine Show. Owen Ansah, der deutsche Rekordhalter, der wegen einer verpassten Dopingprobe mit dem Rucksack einer drohenden Sperre an den Start ging, gewann hinter den Briten Glaive und Azu Bronze und damit die erste Medaille für einen deutschen 100-Meter-Sprinter bei Europameisterschaften seit 40 Jahren. Im Hammerwurf sicherte sich Merlin Hummel nach Silber bei den Weltmeisterschaften, jetzt auch Silber bei der EM. Der Bayer musste allerdings bis zum 5. Versuch zittern, ehe die insgesamt 4. deutsche EM-Medaille im Alexander Stadium feststand.
1: Und bei der Schwimm-EM in Paris hat Isabel Gose ihre 3. Medaille gewonnen. Nach 2-mal Gold in den Freiwasserwettbewerben holte die Magdeburgerin über 800 Meter Freistil Silber. Vereinskollegin Maja Werner sicherte sich Bronze. Das waren die Nachrichten. Das Wetter in Deutschland. Meist trocken bei Tiefstwerten von 17 bis 6 Grad. Tagsüber viel Sonne, im Norden ein paar Wolken, an den Alpen einzelne Gewitter. Höchstwerte 19 Grad auf den Nordseeinseln bis 36 Grad im Mittelgebirge. Am Donnerstag sonnig bei 24 bis 37 Grad. Am Freitag heiter, im Westen ein paar Schauer oder Gewitter, 26 bis 39 Grad. Es ist 0:03 Uhr.
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1: Um 1 Uhr mit Ronald Lessig. Bundesverkehrsminister Bilger will heute mit seinen Kolleginnen und Kollegen aus den Ländern über weitere Maßnahmen gegen die Folgen des extremen Niedrigwassers beraten. Bilger geht davon aus, dass die Einschränkungen für die Binnenschifffahrt noch den gesamten August dauern. Aus der Nachrichtenredaktion Marei Beermann.
2: Die Lage sei weiterhin sehr angespannt, sagte der CDU-Politiker bei einem Unternehmensbesuch in Neumünster. Um die Logistikketten einigermaßen stabil zu halten, hatte das Bundesverkehrsministerium darum gebeten, Transporte zumindest teilweise auf die Straße zu verlagern. Die Mehrheit der Bundesländer ist der Empfehlung mittlerweile nachgekommen und hat das Lkw-Fahrverbot für Sonn- und Feiertage vorübergehend ausgesetzt, darunter zuletzt Schleswig-Holstein, Hamburg und Hessen.
1: Nach dem Erdbeben in Kolumbien suchen die Rettungskräfte inzwischen nach mehr als 3000 Vermissten. Bislang haben die Behörden 240 Tote registriert. Der kolumbianische Präsident de la Esprilla hat den nationalen Katastrophenfall ausgerufen. Das erleichtert unter anderem die Koordination von Hilfe aus dem Ausland, die inzwischen angelaufen ist. Das Beben der Stärke 7,4 hatte das südamerikanische Land am Montagmorgen erschüttert. In den USA beginnt heute ein Prozess gegen Meta, den Mutterkonzern von Instagram und Facebook. Meta wird vorgeworfen, mit seinen Plattformen Kinder und Jugendliche abhängig und psychisch krank zu machen. 4 Bundesstaaten verlangen, dass Funktionen wie das Endlosscrollen und häufige Benachrichtigungen massiv eingeschränkt werden. Außerdem fordern sie eine Strafe von bis zu 1,2 Billionen Euro, eine Summe, die fast so hoch ist wie der Börsenwert von Meta. Mit einem Urteil wird Anfang Oktober gerechnet. Bei der Leichtathletik-EM in Birmingham hat das deutsche Team am zweiten Wettkampftag 2 Medaillen geholt. Hammerwerfer Merlin Hummel gewann Silber, 100-Meter-Sprinter Owen Ansah holte Bronze. Aus Köln Jens-Jörg Rieck.
3: Was für ein Druck und was für eine Show. Owen Ansah, der deutsche Rekordhalter, der wegen einer verpassten Dopingprobe mit dem Rucksack einer drohenden Sperre an den Start ging, gewann hinter den Briten Glaive und Azu Bronze und damit die erste Medaille für einen deutschen 100-Meter-Sprinter bei Europameisterschaften seit 40 Jahren. Im Hammerwurf sicherte sich Merlin Hummel nach Silber bei den Weltmeisterschaften, jetzt auch Silber bei der EM. Der Bayer musste allerdings bis zum 5. Versuch zittern, ehe die insgesamt 4. deutsche EM-Medaille im Alexander Stadium feststand.
1: Das waren die Nachrichten. Das Wetter in Deutschland. Meist trocken bei Tiefstwerten von 17 bis 6 Grad. Tagsüber viel Sonne, im Norden ein paar Wolken, an den Alpen einzelne Schauer. Höchstwerte 19 Grad auf den Nordseeinseln bis 36 Grad im Mittelgebirge. Am Donnerstag sonnig bis 37 Grad. Es ist 1.03 Uhr.
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1: Um 2 Uhr mit Ronald Lessig. Bundesverkehrsminister Bilger berät heute erneut mit seinen Kollegen aus den Bundesländern über die schwierige Lage der Binnenschifffahrt. Hintergrund sind die niedrigen Wasser.